0: Jetzt habe ich hier alten Rebellen mit versunkener Heiber.
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0: ist das geil.
1: Baumann und Klausen.
2: Ja, abends, Herr Klausen.
3: Morgens, Alfred, was ist denn mit dir los?
2: Psst, leise. Ich bin gerade einem neuen Fall von fahrlässiger Täuschung meiner Person auf der Spur.
3: Was ist los? Du hast wohl zu viel Derek geguckt, Alfred. Du und kommissarische Fähigkeiten, dass ich nicht lache.
2: Mach dich nur über einen alten Freund und Kollegen lustig. Dann werde ich dir eben nicht erzählen, was ich heute Morgen erlebt habe.
3: Nun schmoll nicht, schieß los.
2: Als ich eben gekommen bin, da habe ich mal die Stufen mitgezählt, die ich bis zum Büro brauche. Und es waren genau 47.
3: Aber was ist daran nun so trügerisch?
2: Hans Werner, um ganz sicher zu gehen, bin ich den gleichen Weg nochmal zurück. Wie gut, dass ich das gemacht habe.
3: Also nimm's mir nicht übel, aber nun verstehe ich überhaupt nichts mehr.
2: Na, auf dem Rückweg musste ich plötzlich feststellen, dass es, ich mag es kaum sagen, 48 Stufen sind, Hans Werner.
3: Das gibt's doch nicht, Alfred.
2: Doch.
3: Bist du dir da ganz, ganz sicher?
2: Ganz sicher. Eine Stunde lang bin ich rauf und runter und jedes Mal der gleiche Schock. Oben waren 47, unten 48 Stufen. Ich bin total verzweifelt. Auch der Hausmeister konnte mir nicht weiterhelfen. Der meinte, er hätte sogar schon mal 49 gezählt.
3: Da war er sicher wieder betrunken.
2: Ja, sicher.
3: Aber, sag mal, kann es nicht sein, dass du unten den Boden mitgezählt hast und oben nicht?
2: Ach, Hans-Werner, ich weiß gar nichts mehr. Ich bin total von der Rolle. Kannst du mir nicht helfen?
3: Ich schlag dann vorerst mal ein Käffchen bei mir.
2: Prima Idee. Und da arbeiten wir dann gemeinsam den Antrag zum Umbau des gesamten Treppenhauses aus.
3: Ja.
2: Das ist ja kein Zustand auf Dauer, wenn man durch solche Irritationen von der Arbeit abgehalten wird.
3: Komm rüber, du Schlitzohr.
2: Bingo.
4: Schönen guten Morgen. Oder Mahlzeit kann man ja schon sagen. Ne? 12 Uhr durch und ihr seid noch alle nicht wach? Das kann ja wohl nicht angehen. Na gut. Bei dem Wetter kann man auch mal liegen bleiben bei 13,6 Grad. Ja, diese Woche ist etwas kühler als die davor. Das stimmt wohl. Ja, dann tue ich trotzdem erstmal alle begrüßen. Radio Klan, Radio Tirol und Hannis Musik World und Radio White Dragon und der Peters Musikdiener und Musik World Gießen. Ja, wenn ihr alle dabei seid, ist ja schön, dann können wir jetzt ja starten.

Nee, bloß nicht. Ja, das wäre ja fatal. Genau. Ja, hier aus Kiel, Live-Musik von Toddy. Und jetzt haben wir Gitte von Hollywood Träumen und danach die Gertschow von Mittel zur T zum Sack. Zack, zack.

Ab dafür mit Eine Insel mit zwei Bergen von den Dolls, Julie und danach Elvis Presley. Step It Is Away. Step Is Away, genau.

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1: Das ist ein wundervolles Thema für eine Ballade.

Ja, und dann geht das hier weiter aus Kiel mit Gitter Dream Sound mit Moonlight. Das ist von einem Film. Und dann danach F.R. David, When This

0: Alfred Clausen?
1: Morgens Alfred, ne? Sag mal, warum bist du nicht im Amt heute?
0: Ich habe heute mal freigemacht. Heute ist ja auch ein besonderer Tag. So, Hans-Werner, mach's mal ruhig, nicht so laut. Timmy und ich müssen uns konzentrieren.
1: Worauf?
0: Auf Ella.
1: Wieso das denn?
0: Wir führen mit Ella heute die Inspektion durch.
1: Wie bitte?
0: Ja, sicher. Wie jeder PKW muss auch Ella einmal im Vierteljahr überprüft werden.
1: Hast du getrunken, Alfred?
0: Das ist eine alte Tradition in meiner Familie. Die habe ich von meinem Vater übernommen.
1: Na, und wie funktioniert die?
0: Ganz einfach, Hans-Werner. Timmy und ich haben Ella im Haus verschiedene Aufgaben gestellt. Ich habe eine Stoppuhr und notiere die Zeiten. Warte, jetzt gibt Timmy mir ein Zeichen. Timmy, alles klar? Was? Ella hat den Müllbeutel schon in der Hand? Dann geht's jetzt los.
1: Ich glaube, das alles nicht.
0: Los, Ella, jetzt raus aus dem Haus, jawohl. Mülltonne auf, Müll rein und wieder rein ins Haus. Und stopp.
1: Und?
0: Nicht schlecht, das war 19 Sekunden.
1: Na, und was kommt jetzt?
0: Warte mal, jetzt kommt Betten machen. Timmy und ich haben unsere Betten richtig schön durchgewühlt. So, Timmy, gib den Startschuss. Alles klar, los geht's. So, Ella, komm, das packst du.
1: Wie lange geht denn der Test noch?
0: Bis heute Abend, 18 Uhr.
1: Na, die arme Ella.
0: Oh Mann, Hans-Werner, jetzt habe ich verpasst, auf die Stoppuhr zu drücken durch dein Gequassel, Mensch. Alle zurück und nochmal auf die Plätze. Los, wir starten von vorne. Timmy, wühl das Bett nochmal ordentlich durch. Jawohl. Oh, das wird ein neuer Rekord. Toll, Ella. Mensch, du, meine Alte ist richtig fit.
1: Und Käffchen kochen?
0: Das ist die nächste Disziplin. Komm schon mal rüber.
1: Käffchen bei dir.

Das war Fernando Express hier bei Radio Clan, Radio Tirol, Hannis Musikworld, Radio White Dragon und Peters Musikdiener und Musikworld Gießen, wo auch immer ihr uns oder mich hört. Hier ist der Totti aus Kiel. Es geht weiter mit Florian Schneider, Alice im Fashionland. Und danach nochmal die Gerd Show mit ruhiger Hand.

Liebe Mitbürgerinnen und Mitbürger, ich ordne an, locker bleiben, ruhige Hand, einatmen, ausatmen, sonst nichts. Damit habe ich persönlich beste Erfahrungen gemacht. Ein paar Mal blöd gucken und schon ist wieder ein Tag geschafft. Ganz easy. Weil alle Tage sind gleich lang, nur unterschiedlich breit. Wenn du das begriffen hast, hast du das Leben begriffen. Meins jedenfalls. Also, slow down, Spacko. Zieh dich von der Tanzfläche des Lebens zurück in die Lounge. Chill. Verbinde den Spaß mit dem Angenehmen. Denn man kann nicht immer nur nehmen, man muss sich auch mal geben lassen können. Denk immer an die wahren Werte. Es gibt Dinge, die du nicht kaufen kannst. Zum Beispiel Geld. Übrigens, Männer sind anders, Frauen auch. Deshalb fall nicht gleich mit der Tür ins Haus. Relax, das heißt für den Herrn, immer schön locker durch die Hose atmen. Schmuff, Cowboys tanzen nicht. Umschmeichel die Chickas lieber mit Komplimenten, wie zum Beispiel, du riechst wie ein frisch gefällter Baum. Poesie, Mann. Worte sind der Asphalt auf dem Highway nach Poppenhausen. Probier's mit echter Romantik. Flüster, zieh dich aus, leg dich hin, wir müssen reden. Dann flucht's. Und jetzt zu den sehr begehrten Damen. Auch für euch gilt, ruhige Hand, bloß kein Stress. Schlammpackungen machen schön, aber nur für kurze Zeit. Nach einer halben Stunde ist alles wieder abgebröckelt. Tel Aviv, sei dir beim Mann deiner Träume über eines im Klaren. Die Frau seines Lebens ist eigentlich die Frau seines Vaters. Darum hab Verständnis und nimm ihn, wie er ist. Zeig Lebensfreude, riech unter deinem Arm und fang laut an zu lachen. Mach ihn neugierig, deute Interessantes an wie: An meinem Körper gibt es eine Stelle, da sehe ich aus wie Wolfgang Petri auf dem Kopf. Und dann mal gucken. Hauptsache entspannt. Lehn dich zurück. Bau dir ein. Öffne dich der Breitseite des Lebens. Schick dein Bewusstsein auf eine Expedition in das Reich der fantastischen Farben und Formen. Jabba. Was will man mehr? Einigkeit und Recht auf Freizeit. Sag ja zum Leben. Die Welt gehört dir. Also, geh steil, aber geh lassen. Nicht jeder, der allein durch den Supermarkt rennt, hat Lust, auf deiner Matratze einen großen Lingling nachzuturnen. Und 2 Stunden am Stück knallt man nur zu Silvester. Also, ruhig, Pendejo. Probier was Neues. Alles geht, je nach Einkommen und Figur. Genieße ohne Limits. Ich persönlich lehne allerdings käufliche Liebe ab. Auch wenn mir dadurch schon eine Menge Geld entgangen ist. Schade eigentlich, aber egal. Am Ende des Tages entscheidest immer du selbst. Und das ist auch gut so.

Ja, wenn einer sagt, wir können nicht Musik, dann weiß ich das auch nicht. So, ihr Lieben, jetzt habe ich für euch den Franz Bauer, Java Candios. Und danach kommt Fred Bertelmann mit zwei Gitarren am Meer. Könnte man sich jetzt bei schönstem Wetter gut vorstellen. Und da denn am Meer sitzen, man muss ja nicht mal ins Ausland fliegen, Ukraine zum Beispiel, muss nicht sein. Die Sowjetunion bzw. Russland muss auch gerade nicht sein. Eigentlich ist alles Schiedkram, ne? Aber wir machen hier weiter mit Musik und wir lassen uns deswegen nicht aufhalten.

Ja, Toddy kann auch Deutsch. Ja. Übrigens, morgen ist Mittwoch, wenn nichts dazwischen kommt. Und ab 10 Uhr wieder live für euch dabei. So, jetzt kommen wir auch wieder zu was Deutschen. Sogar zwei. Ich sehe schon. Freddy Breck macht jetzt weiter das Lied dieser Nacht. Und Gigi Anderson. Und dann nahm ich dich in meine Arme. Ach, wie schön. Das ist ja fast eine Liebeserklärung.

Tja, das bedeutet nichts Gutes. Eine Stunde ist nämlich schon wieder um und eins geht gar nicht. Liebe Susi nach Lübeck, da habe ich wohl was vergessen. Ich habe es auch nicht gesehen hier bei mir, dass du, ja, Hallo gesagt hast. Aber jetzt Hallöchen nach Lübeck und bis gleich.

0: Abend, Alfred. Na,
1: wie ist? Stör mich nicht, Ella ist krank.
0: Und warum soll ich dich da nicht stören?
1: Weil ich gerade dabei bin, Ella Medikamente herzustellen.
0: Warum das denn?
1: Weil ich es leid bin, immer die Wahnsinnspreise von Apotheken in Kauf zu nehmen.
0: Ja, wie war Ella denn beim Arzt?
1: Ja, sicher. Der hat ja das Rezept aufgeschrieben.
0: Und jetzt mischst du die Medikamente selbst an?
1: Ja, hast du schon mal was von Hexamethyltabletten gehört?
0: Nee, noch nie.
1: Ach, ich nehme einfach die Aspirintabletten aus dem Arzneikasten hier im Amt und dann kratze ich den Namen weg.
0: Was hat Ella denn?
1: Verstopfung.
0: Ja, aber da helfen doch die Aspirintabletten nicht.
1: Klar, ist das sowieso alles nur physisch. Sollst du mal sehen, nach der Tablette geht's ja wieder gut.
0: Ja, psychologisch meinst du.
1: Ach.
0: Sag mal, du bist doch privat versichert, oder?
1: Ja, als Beamter muss man das ja leider.
0: Warum leider?
1: Ach, diese hohen Arztrechnungen. Da drückt er einem dreimal am Hals rum, dann muss ich gleich schon mal 450 Mark zahlen. Ist doch frech.
0: Ja, das kriegst du doch wieder.
1: Von wem? Von der Sprechstundenhilfe?
0: Alfred, nein. Von der Krankenkasse. Das musst du nur einschicken. Die überweisen das zurück.
1: Ja?
0: Ja. Erklärungskäffchen?
1: Bingo.
2: Tja. Die Krankenkassen, die machen auch ein mit, was sie wollen, was sie wollen. Aber willkommen in der zweiten Stunde bei Toddy aus Kiel. So, jetzt haben wir einmal Godowind mit Ihnen, Britt von D. Also Godowind, Bin Britt von D. Von D. Von D. kann man auch sagen. Und danach kommt nochmal Guitar Dream Sound mit Sunny.
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2: Oh ja, und das ist sogar Plattdeutsch. Ihr versteht alle platt? Na, finally.

Ja, Elvis Presley nochmal für euch. Stop Loving You, ein Medley von 1974. So, jetzt geht's hier aber wieder ein bisschen Deutsch. Ingrid Peters über die Brücke gehen und Jason Donovan mit Story of My Life.

Jetzt haben wir Jennifer Lopez mit Mangani. Magari. Jennifer Lopez mit Mangari.

0: Ja, Toddy kann, wenn er will. So, jetzt habe ich Joe Dassen für euch. Last Chance. Elias. So, und danach kommt wie heißt das, die Abkürzung? JR Disco. Put your feel in the beat. Good.
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0: Champs-Élysées heißt das. Ja, jetzt haben wir es, wo ich selber höre.
1: Bonjour.

Ja, die Qualität war jetzt nicht so dolle, ne? Aber dafür kommt jetzt noch mal Leonard zu euch. Aug um Auge macht die ganze Zeit blind. Und was heißt der? Lionel Richie, All Night Long.

Tja, okay, jetzt geht's hier weiter mit Matthias Reim mit Maskenball. Und es ist gleich 14:45 und dann haben wir es auch gleich wieder um 14 Uhr geschafft, hier mit Toddy aus Kiel. Und Max Giesinger macht danach weiter mit Irgendwo da draußen. So, da komme ich her, ja.

Ja, das war im Melody mit Ja, Pass, Q, Les Grands, Resent. Ja, ich kann Französisch. Toll. So, jetzt kommt mein Abschlusstitel und zwar der Michael, wie heißt er? Polnareff. Polnareff mit Goodbye, Mary Lou.

0: Hörer der Welt. Ein dickes Dankeschön dafür an euch.
1: Ja, und damit schließe ich heute die Sendung, und zwar bis morgen wenn ihr mögt, um 10 Uhr. Hier, gleiche Welle, gleiche Stelle, bei Radio Clan bedanke ich mich, bei Radio Tirol, Hannis Musikworld, Radio White Dragon und Peters Musikdiener und Musikworld Gießen. Bis zum nächsten Mal, bis morgen eventuell. Tschüss.

bei mir geht weiter mit DJ. Oh ja. Iron 2. Jo, Ende.

0: Yo, that's how you get the DJ over. Und ich mach mal ganz schnell hier weiter mit Tempo. Protokoll, genau, du hieß das. Paradox, viel Spaß.
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So, ich habe Halbzeit. Ja, meine halbe Zeit ist vorbei. Ja, eine Stunde habe ich hier noch. Ja. Kato, und dann?

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1: So, weiter geht's bei mir mit Kaskala. Mit Kaskala, Kaskala. Every time we touch. Viel Spaß. Und im Anschluss geht's bei mir weiter mit Ina. Anna, you changed us. Viel Spaß. Ja, hab ich schon gesagt. Okay.

So, ja, ich bin auch noch da. Ja, natürlich. Hier, lecker Geig mit Coachy. Geig, viel Spaß. Natürlich. Ja, und danach habe ich DJ Jonas Wammer mit Neon Night. Nee, Light.

Yo, der DJ Jonas Ramon, Neon Knight. So, aber ich mach gleich weiter mit Bad Boys Blue. You are a woman.

Jo, Blätter mit oder Back habe ich jetzt mal. Ja, mit Power of Love. Und dann habe ich für euch den DJ Monster. Viel Spaß auf jeden Fall.

Nein, ich laufe nicht weg, ich bin immer noch da. Ja, be one habe ich jetzt mal hier. Don't it to slip. Ja, und danach habe ich den DJ Paul Kalin.

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2: Im Studio Silas Quiring, schönen guten Morgen. Innenminister Dobrindt will massiv in den Zivilschutz investieren. Wie die Bild berichtet, plant er ein 10 Milliarden Euro Sonderprogramm. Nanju Kuhlmann mit den Details.
3: Das Geld soll unter anderem in zusätzliche Ausrüstung und Gebäude oder auch Personal beim Technischen Hilfswerk fließen. Konkret will Dobrindt demnach bis 2029 unter anderem 1.000 neue Spezialfahrzeuge und 110.000 neue Feldbetten anschaffen. An 50 Standorten soll eine medizinische Bundestaskforce aufgebaut werden, um auf eine Großzahl an Verletzten vorbereitet zu sein. In der Nina-Warn-App sollen außerdem alle öffentlichen Zufluchtsorte wie Bunker, Tunnel oder Tiefgaragen angezeigt werden.
2: Bundesfinanzminister Klingbeil drängt vor dem G7-Treffen in Paris auf ein schnelles Ende des Iran-Kriegs. Die Kämpfe und die Blockade der Straße von Hormuz seien eine ernste Gefahr für die Weltwirtschaft, sagte Klingbeil. Bei dem Treffen soll es auch um die Lage in der Ukraine gehen. Durch den Ausbruch einer seltenen Ebola-Variante in Afrika sieht die Bundesregierung keinen Grund für besondere Vorsichtsmaßnahmen. Im Kongo und in Uganda sind daran über 80 Menschen gestorben. Die Weltgesundheitsorganisation hat in der Region eine Notlage ausgerufen. Eine weltweite Pandemie ist aber nicht zu befürchten, so Gesundheitsministerin Wagen im Ersten.
4: Das halte ich für nahezu ausgeschlossen. Das ist jetzt eine Warnstufe der WHO, die die WHO ausgerufen hat, um jetzt tatsächlich vor Ort zu unterstützen. Aber es ist ein örtliches Geschehen und es ist aus meiner Sicht nahezu ausgeschlossen, dass es jetzt noch weitere Warnstufen geben muss.
2: Im letzten Jahr sind weltweit so viele Menschen hingerichtet worden wie seit Jahrzehnten nicht mehr. Laut Amnesty International waren es über 2700. Das ist der höchste Stand seit 1981. Die meisten Todesurteile wurden dem Bericht zufolge in China vollstreckt, gefolgt vom Iran. Im Saarland wird bald wieder Bundesliga-Fußball gespielt. Die SV Elversberg steigt nach einem 3:0 gegen Münster zusammen mit Schalke direkt aus der zweiten Liga auf. Paderborn spielt gegen Wolfsburg Relegation. Runter in die dritte geht's dagegen für Düsseldorf. Fürth muss in die Entscheidungsspiele gegen Essen.
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5: Viele Wolken sind heute Morgen am Start. Von Westen her kommt Regen rein. Ab und zu kann es auch mal ein Gewitter geben. Richtung Osten bleibt es eher trocken. Hier und da gibt's auch mal Nebel. Im Lauf des Tages breitet sich der Regen weiter aus. Dazu werden es 14 bis 22 Grad. Morgen nach Frühnebel erstmal ganz okay. Später mehr Wolken und einzelne Schauer bei maximal 21 Grad.

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0: Relativ einfacher Text, ne? Aber dennoch nicht unflott. Das war der Opener meiner Sendung.
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0: Montag ist heute. Montag, der 18. Mai 2026. Ihr hört wie immer die Sendung Der Morgen mit Gernot, die es montags bis freitags von 6 bis 9 live gibt und unlive mitten in der Nacht von 3 Uhr bis 6 Uhr ran. Immer der Wiederholung, oder die für mich, die Wiederholung des Vortags. Ihr Lieben, zur vollen Stunde hört ihr bei mir die Nachrichten, Sport und Wetterbericht in kompakter Variante, damit man richtig informiert wird, ja, für den Tag. Dann in der 20. Sendeminute ein kleiner Beitrag, um halb dann die Wetteraussichten und 10 nach halb gucken wir, wer Geburtstag hat heute. Musikalischerseits, wie immer, ihr wisst ja, der Fairnessfilter straff gemacht, ja, scharf geschaltet, Rasier klingt scharf, ich sag's euch, bedeutet, ich spiele immer einen deutschsprachig gesungenen, gefolgt von einem nicht deutschsprachig gesungenen Titel, das immer im Wechsel und dazwischen, na klar, die aktuelle Uhrzeit, 6 Uhr und 8 Minuten, 8 Minuten nach 6 nach Gary Glitter mit Rock'n'Roll Part 1. In Englisch gibt's was Deutsches von den Jakob Sisters, ja, Gartenzwergmarsch, hören wir. Das Ding kommt mir irgendwie so bekannt vor. Der Frank Zander, der hat da auch so eine lustige Fassung von ihr gemacht. Hören wir uns mal an. Schön, dass ihr da seid. Moin, moin. Wir starten zusammen in die neue Woche.

0: Also so richtig klassisches Stereo-Wesen. Die haben nur links gesungen und rechts waren die Instrumente. Ja, schon ein bisschen älter der Titel. Damals war das so ein Ammachen gewesen. Ne? Wir haben 6 Uhr und 12 Minuten, 3 Minuten vor 6:45. Jetzt gibt's eine schöne Nummer, die wir von Niki in Deutsch kennen. Na? Nie im Leben singt sie in Deutsch und wir hören das Original aus dem Englischen. Texas Lightning mit der charmanten Jean Comerford als Sängerin. No, no, never. Na bitte.
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0: Singen kann sie gut, aussieht sie. Ja, da kann man echt nicht meckern. Texas Lightning und No, No, Never. Hier um 6 Uhr und 15 Minuten. Viertel 7, ganz genau, oder Viertel nach 6 genannt. Tommy Steiner, den habe ich auch sehr, sehr gerne im Programm, wie ihr ja wisst. Und den ein oder anderen neckischen Song, unter anderem den, den wir jetzt hören. Folge dem Fieber. Geht gleich los, in wenigen Sekunden. Geht's los.
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0: Tommy Steiner, folge dem Fieber um 26 Minuten, 10 Minuten vor 7:30. Das ist genau der richtige Moment für unseren kleinen Beitrag, den ich versprach. Und dann gibt's was Besonderes. Ja? Ein Titel von Smokey, Mexican Girl. Und was ist daran besonders? Tja, das sage ich euch. Hab ich am Wochenende rausgekramt. Was denn du? Ich sag's euch. Der, wenn ihr den jetzt mit Kopfhörern hört, dann werdet ihr das erste Mal die volle Klangfülle hören. Denn er ist erstens in 24-Bit, was schon mal richtig deutlich besser ist wie 16-Bit. Aber nicht nur das, sondern in 6 Kanälen. Tatsächlich, 3 links und 3 rechts aufgezeichnet worden. Ja, 6K, 6 Kanäle. Und das kann man allerdings nur mit einem Kopfhörer hören. Sonst funktioniert der Spaß nicht. Ne? Mit normaler Stereoanlage sehr schwer zu hören, es sei denn, man hält sich die Lautsprecher links und rechts an die Ohren. Dann geht's, ne? Ansonsten Kopfhörer aufsetzen beim Smokey Teagle Mexican Girl. Ihr werdet merken, dass da mehrere Tonspuren zu hören sind, ne? Oder ihr habt zu Hause eine 5.1 bzw. 6 oder 7.1 Anlage. Na, dann hört das erst recht, ne? So, dann machen die so spannend. Erst der Beitrag und dann diese richtig tolle Aufnahme von dem Klassiker Mexican Girl. Bernd Klüver hat das Ding übrigens in Deutsch von sich gegeben.
1: Das EU-Einheitskondom EN600 ist vielen deutschen Männern offenbar zu groß. Eine vom Hersteller Condomi bezahlte Messaktion in Zusammenarbeit mit Profemila Bochum ergab, dass die Hälfte der Zielgruppe das EU-Kondom nicht passe, wie das Nachrichtenmagazin Focus am Sonntag berichtete. Condomi-Vorstand Oliver Gothe zufolge fallen vor allem junge Männer die Gummis herunter. Der durchschnittliche deutsche Penis sei etwa 3,5 bis 4 mm schmaler als von der EU vorgesehen. Deshalb sei eine europaweite Debatte erforderlich, ob wir unseren Größenvorstellungen verändern müssen. Rothe plädierte für die Einführung mehrerer Größen und sagte, wir tragen ja auch verschiedene Socken.
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0: fantastisch. Also das war richtig toll, hat mir sehr gefallen. Ja, das werde ich jetzt öfter machen. Also da gibt es eine ganze Menge Titel, auch im Netz. Da kann man eine Menge in dieser Richtung käuflich erwärmen in 6 Tonen, also 6 Spuren. Selbst der Onkel Merlest hier, den ich hier nutze, der zeigt das dann rechts sogar an. Ja, das habe ich gar nicht gewusst. Das ist mir das erste Mal aufgefallen. Der zeigt dann tatsächlich dann die 6 Spuren an. Anstatt 2 Spuren in Stereo oder wenn man Mono abspielt, nur eine Spur. Hier zeigt er die 6 Spuren an. Irre, fantastisch. Und hört sich auch wunderschön an. Natürlich nur für Freunde der Stereophonie mit dem Kopfhörer beziehungsweise mit der 567 Anlage. Ne? Damit hört man es definitiv dann. Ihr Lieben, jetzt gehen wir zur guten alten DDR-Musik mit Karat. Über 7 Brücken musst du gehen. Wir haben 6 Uhr und 27 Minuten. Ne? 3 Minuten vor 6:30 in der Zwischenzeit. Bitteschön.
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0: muss ich immer wieder ganz langsam ausspielen lassen, ne? Ist ja auch eine schöne Nummer, da kann man echt nicht meckern. So soll's sein. Ihr Lieben, Wetter. Wetter ist jetzt angesagt, genau. Wir haben 6 Uhr und 31 Minuten, sogar schon eine Minute nach 6:30. Dann gibt's ein paar Verbrauchertipps und dann hören wir nochmal Robert Miles. Den habe ich ausgetauscht, den Titel, der war ja defekt gewesen. Ich hoffe, dass der hier keine Macke hatte, denn der letzte, dann hatte ich den gespielt vor 3 Wochen oder so, glaube ich, so ungefähr war es. Ne? Da hat er eine Scheibe, hat er mal geknistert und geknackt. Ich hoffe, dass der das jetzt hier nicht macht. Ne? Ich hatte drin gehört, aber nicht den kompletten Titel. Keine Lust. Ich höre jetzt komplett. Aber erst das Wetter.
1: Viele Wolken sind heute Morgen am Start. Von Westen her kommt Regen rein. Ab und zu kann es auch mal ein Gewitter geben. Richtung Osten bleibt es eher trocken. Hier und da gibt es auch mal Nebel. Im Lauf des Tages breitet sich der Regen weiter aus. Dazu werden es 14 bis 22 Grad. Morgen nach Frühnebel erstmal ganz okay. Später mehr Wolken und einzelne Schauer bei maximal 21 Grad.

0: 6.36 Uhr haben wir es. Robert Miles und One and One. Der nächste Song ist wieder in Deutsch. Ihr wisst ja, ich wechsle immer von Deutsch in Nicht-Deutsch. Ihr hört die Sendung Der Morgen mit Gernot mit dem Fairness-Filter, der dafür sorgt, dass wir hier nicht 3 Stunden lang nur Englisch hören. Nee. Las Vegas singt in Las Vegas. Und dann gucken wir mal, wer heute Geburtstag hat. Aber erstmal der Lars.
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Die Sandra. Die Sandra, die deutsch-französische Sängerin, wird heute 64 Jahre alt, hat heute Geburtstag. Ja, und ihr damals Partner, sind die immer noch zusammen? Ich weiß das gar nicht, ne? Aber musikalisch waren sie eine ganze Zeit lang zusammen. Michael Cretu, der auch, der wird heute 69 Jahre alt. Ah, dann Dingens, Thomas Gottschalk heute, nicht vergessen, 76 Jahre wird Thomas Gottschalk heute. Guck einer an. Albert Hammond, 82 Jahre sogar. Der ist 1944 geboren. Richtig, der Albert Hammond, ein britischer Songwriter und Musikproduzent. Die Anja Kupsch, die hätte heute Geburtstag gehabt, ist aber leider voriges Jahr von uns gegangen. Im Alter von 85 Jahren, deutsche Schauspielerin und Synchronsprecherin. Denn Pernell Roberts, kennen wir den noch? Ja, den kennen wir auch noch. Der hätte heute auch Geburtstag gehabt. Bei Bonanza, ihr wisst schon. Ach, der mit den, der in Schwarze kleidete immer. Ach, der. Ja, ich kann mich jetzt erinnern. Johannes Paul, ja, der wäre, ist er 2005 von uns gegangen. Der hätte heute auch Geburtstag gehabt. Noch jemand, hätte ich da einen vergessen? Etliche noch. Perry Como zum Beispiel auch, ja. Genau. Ebenfalls ein US-amerikanischer Popsänger. Der verstarb aber schon 2001 im Alter von 88 Jahren. Haben eine ganze Menge heute Geburtstag. Wen lassen wir singen von den vielen? Sind eine Menge Sänger bei. Ach, ich würde sagen, lassen wir mal die Sandra singen. Wa? Okay, die Sandra singt ihren bekanntesten Song. Ne? Maria Magdalena. Da ist er.

0: Geburtstagskind, Sandra, Maria Magdalena. Um 6:45 Uhr, ihr hört die Sendung Der Morgen mit Gernot, hier um 6:45 oder auch 6:45 genannt. Jetzt gibt's Adamo, na, mit einem schluckligen Song. Der Titel heißt Die alte Dame, der Sänger und die Spatzen. Das sagt er nicht unbedingt was, aber wenn er dann singt, verzeihen Sie, Madame, genau, dann erkennt man den Titel. Hören wir uns an, die Geschichte ist ein bisschen traurig, aber auch sehr, wollen wir sagen, sehr ehrlich. Ja, ich fand die sehr angenehm, wenn man also einen Moment zuhören kann. Morgens ist es immer schwer mitzuhören, ich weiß. Da wuselt ihr durch die Gegend und müsst euch fertig machen. Auf Mucke, auf Arbeit zu gehen, ist richtig, auf der Maloche. Aber naja, vielleicht heute mit einem Ohr oder ein bisschen lauter machen. Ja, dann kann man mal auf den Text zuhören. Hören wir gleich in wenigen Sekunden, geht's los.
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0: Salvatore Adamo, die alte Dame, der Sänger und die Spatzen, ne? Oder auch kurz genannt, verzeihen Sie, Madame. Ah, ja, ja, schön in Wave-Qualität übrigens, sehe ich gerade, das ist eine Wave-Aufnahme. Sprich, nix MP3 sowieso nicht, also das wäre ja noch nicht so schön, ne? Aber ist auch keine Flex, sondern hier völlig unkomprimiert in Wave, wie es gehört. Top-Qualität hier in der Sendung, der Morgen mit Gernot. 6 Uhr und 52 Minuten, 8 Minuten trennen uns noch vor 7. Alle, die jetzt los müssen auf Malore, wünsche ich einen schönen Start in die neue Woche. Wir hören uns dann morgen wieder ab 6 Uhr, wenn ihr wieder ja, euch fertig macht. Zum Arbeiten gehen. Schönen Tag für euch alle anderen. Schön artig dranbleiben, wie immer. Wir hören jetzt Audrey Landers. Ja, ihr wisst schon, die kleine Dralle. Hübsche. Ja, die Hübsche aus Afton Cooper, ne? Ihr wisst schon, die Hübsche aus Dallas. Was für ein Dallas? Ja, das ist ein Straßenfeger. Das war eine Serie, die war tatsächlich Straßenfeger. Wenn die kam, Dienstags 21 Uhr, dann war die Straße wirklich leer. Dallas war schön gewesen. Hat mir gefallen. Chinatown ist in New York.
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0: Schöne Nummer, ne? Von Audrey Landers. Chinatown ist in New York, hier in meiner Sendung Der Morgen mit Gernot. Die erste Stunde haben wir geschafft. Kannst du mal sehen, Mensch, schnell. Irgendwie ist sie schnell umgegangen, die erste diesmal. Sonst zieht sich das aber alle so lang. Nee, die war relativ schnell weg. 6 Uhr und 57 Minuten. 3 Minuten trennen uns noch vor den 7 Uhr Nachrichten, Sport- und Wetterbericht inbegriffen. Und dann hören wir uns gerne zur zweiten Stunde wieder. Bis ran an die Nachrichten hören wir noch den Kaiser von China. Ja, ich veralber euch nicht. Das werdet ihr auch im Display sehen. Die Platte ist wirklich so aufgenommen worden. Der Interpret heißt Kaiser von China. Und die Nummer, der Titel heißt Ich hab einen Klaps. Nicht ich, der Titel heißt so. Na, ich hab sowieso ein Ding an der Waffe, das wissen wir ja. Ich hab mir alle am Helm. Und ich hab einen am Helm, so ist richtig. Das ist schon klar. Nee, aber der Titel ist wirklich so. Wer dahinter steckt, ich sag's euch, ich hab auch ein paar Mal hinhören müssen, ja, was der alles gemacht hat. Der Drafi war das. Drafi Deutscher singt den Titel. Kaiser von China, so hat er sich genannt, und ich hab einen Klaps. Ist natürlich so eine Comedy-Geschichte, ne? War ja klar, da kommt nur Blödsinn bei raus. Ja, der Drafi, ja, ich vermisse ihn sehr. Hier ist er nochmal in voller Blüte, was der alles veranstaltet hat. Ich glaube, um die 40 Pseudonyme hat er genommen, ne? Ja, um am Finanzamt vorbeizukommen. Hier ist er.
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0: die Zeit. Es ist 7 Uhr. 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
2: Im Studio Silas Quiring. Schönen guten Morgen. 10 Milliarden Euro für den Zivilschutz. Diese Mega-Investition plant Innenminister Dobrindt, berichtet die Bild. Das Geld soll unter anderem in zusätzliche Ausrüstung und Gebäude oder auch Personal beim Technischen Hilfswerk fließen. Konkret will Dobrindt demnach bis 2029 unter anderem 1.000 neue Spezialfahrzeuge und 110.000 neue Feldbetten anschaffen. Außerdem sollen öffentliche Zufluchtsorte wie Bunker, Tunnel oder Tiefgaragen erfasst und in der Nina-Warn-App angezeigt werden. Die Bundesregierung sieht wegen des Ebola-Ausbruchs in Afrika derzeit keinen Anlass für besondere Schutzmaßnahmen in Deutschland. Gesundheitsministerin Wagen bezeichnete das Risiko für die Bevölkerung in der ARD als äußerst gering. Eine weltweite Pandemie ist nach ihrer Einschätzung nahezu ausgeschlossen. In der Demokratischen Republik Kongo und in Uganda breitet sich derzeit eine seltene Ebola-Variante aus, gegen die es auch noch keinen Impfstoff gibt. Bisher sind mehr als 80 Menschen daran gestorben. Heute legt der Expertenrat für Klimafragen seinen Bericht dazu vor, wie es in Deutschland mit dem Treibhausgasausstoß aussieht. Bis 2045 will die Bundesrepublik klimaneutral sein. Laut Umweltbundesamt sind die Emissionen zuletzt nur noch minimal gesunken. Im Saarland wird bald wieder Bundesliga-Fußball gespielt. Für die SV Elversberg geht es zusammen mit Schalke direkt hoch in Liga 1. Colin Mock mit den Einzelheiten.
3: Die Ausgangsposition vor dem letzten Spieltag war für Elversberg eh schon die beste. Das 3:0 gegen Münster hat den Aufstieg dann perfekt gemacht. Lange Gesichter dagegen in Hannover. Nach einem späten 3:3 gegen Nürnberg muss 96 den Relegationsplatz noch an Paderborn abgeben. Der SC spielt damit am Donnerstag das erste Mal gegen den VfL Wolfsburg um den Aufstieg in die erste Liga. Runter in die dritte geht's dagegen für Düsseldorf. Fürth muss in die Entscheidungsspiele gegen Essen.
2: Und Fußball-Bundesligist Eintracht Frankfurt hat sich von Trainer Albert Riera getrennt. Der Club gab am Abend bekannt, dass die Zusammenarbeit mit dem Spanier beendet ist. Mit ihm wurde Frankfurt Achter, verpasst also das internationale Geschäft. Ein Nachfolger ist noch nicht bekannt.
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4: Ziemlich viele Wolken sind heute Morgen unterwegs. Von Westen her schiebt sich Regen rein. Richtung Osten und Südosten scheint auch mal die Sonne. Ab Mittag kann es dann vereinzelt krachen mit Gewittern, auch an den Alpen. Die Höchstwerte liegen bei 13 bis 22 Grad. Morgen geht's mit einem Sonne- und Wolkenmix weiter. Später kommen wie
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4: Der Schauer und auch Gewitter dazu bei maximal 22 Grad.

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0: Reach Out, I'll Be There mit Gloria Gaynor war der Opener der zweiten Stunde meiner Sendung.
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0: Montag, der 18. Mai 2026. Ihr hört die Sendung Der Morgen mit Gernot hier in der zweiten Stunde. Meine Sendung gibt es immer montags bis freitags von 6 bis 9 Uhr live und unlive von 3 Uhr in der Nacht bis 6 Uhr. Immer die Wiederholung vom Vortag. Zur vollen Stunde werdet ihr informiert mit Nachrichten, Sport und Wetterbericht. Dann in der 20. Sendeminute circa ein kleiner Beitrag um halb die Wetteraussichten für den heutigen Montag und so circa 10 nach halb. Da gucken wir mal, wer heute Geburtstag hat. Musikalischerseits immer der stete Wechsel zwischen Deutsch und Nicht-Deutsch, nenne ich Fairness-Filter, dass wir hier nicht 3 Stunden lang nur Inselaffenmusik hören. Nee, nicht mit dem Commander. Und somit hören wir nach Gloria Gaynor. In Englisch was Deutsches. Dazwischen sagte ich die Uhrzeit. 7:08. 8:07. Mel Sandock, ja, ehemaliger Kollege von mir, der singt Paper. So heißt der Song. Dryne Eddy hat das Ding als Instrumental geschmettert. Ne? Und hier ist jetzt ein Text drauf mit Mel Sandock. Ich find's schön, dass ihr da seid. Moin, moin und danke fürs Einschalten.

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3: Das war's schon. Das war's schon mit Pepe und Mel Sandorg. 7:11, 4 Minuten vor 7:45 in der Zwischenzeit schon. Inga und Hamilton. Danger, Dance, na wat denn nu? Nee, Danger ist vorne, hinten und Dancing vorne, na wat denn nu? Dancing into Danger, so heißt der Titel mit Inga und Hamilton. Hören wir uns an, da ist er.
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0: Inka und Hamilton und Dancing into Danger. Ja, schöne Musik. Ja, nur am Wochenende, da war nicht so schön, ne? Also wenn man jetzt die Top 100 nehmen würde und da hätte man Platz 23, dann ist man richtig gut. Dann ist man also richtig gut. Das muss man erstmal hinkriegen, ne? Aber wenn man Platz 23 beim ESC hat, dann ist man, dann ist man Deutschland. Ich hab's von vornherein gewusst. Ich wusste, dass das kann nichts werden. Ich hätte Wetten abschließen können, ja. Das liegt auch ganz, ganz einfach daran. Sie kommen immer wieder mit dem gleichen Müll. Sie sollten Leute ranlassen, die Ahnung haben, die jahrzehntelange Ahnung haben. Zum Beispiel könnte man als Musikproduzentin nehmen Gigi Anderson, Ralf Siegel, Uwe Busse. Die haben alle weit über 1000 Titel geschrieben, die Jungs. Christian Bruhn, über 3000 Titel geschrieben. Karl-Heinz Ruprecht, Jean Frankfurter, das ist der von Helene Fischer, ne, zum Beispiel. Eugen Römer, ne, von Andrea Berg. Oder einen richtigen Fachmann wie Dieter Bohlen zum Beispiel ranlassen, dann würdet auch jeden. Was machen sie? Irgendeine Hilfsköche fummeln da irgendeinen komischen Titel hin, der halb geklaut ist, halb nicht geklaut und dann wollen sie damit gewinnen? Kann ja nicht funktionieren. Kann nicht funktionieren. Amateure, absolute Amateure, das ist nicht Profileid, absolut nicht. Die Strandjungs, die sind Profi, denn sie hat es. Hören wir uns an in wenigen Sekunden. 7 Uhr und 16 Minuten, eine Minute nach Viertel 8. Deutschland hat das bekommen, was dieses hochnäsige, großfressige verdient hat. Nämlich einen der letzten Plätze. Richtig so, weiter so.
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0: im englischen Original von Alison Lighthouse, Love Grooves. Und hier mit der deutschen Coverfassung der Strandjungs, denn sie hat es. Ihr Lieben, 7 Uhr und 20 Minuten ist in der Zwischenzeit, 10 Minuten vor 7:30. Das ist der richtige Moment für den kleinen Beitrag, den ich versprach. Und dann hören wir Wham, ja, George Michael. Und mit dem Ram-Rap. Ah ja, guck an, aber erst der Beitrag.
1: Ein betrunkener Taxifahrer schlief in der Nacht zum Dienstag in Hamburg beim Warten vor einer roten Ampel am Steuer ein und wurde erst wieder wach, als ein Polizist sich in den Wagen beugte und dreimal auf die Hupe drückte. Laut Polizeibericht war der 37-Jährige einer Streife aufgefallen, weil er mit seinem Taxi nicht losfuhr, als die Ampel auf grün umschaltete. Die Beamten öffneten die Fahrertür und sahen, dass der Taxifahrer tief und fest schlief. In dem Auto roch es nach Alkohol. Die Beamten sprachen den Fahrer an, schafften es jedoch nicht, ihn zu wecken. Erst als einer der Polizisten dreimal die Hupe des Wagens betätigte, schreckte der Mann hoch und wollte losfahren. Einer der Polizisten hatte aber schon den Hebel der Automatik auf Parkstellung gebracht. Ein Atemalkoholtest ergab 1,57 Promille. Der Taxifahrer musste den Führerschein abgeben.
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0: Wham! Mr. George Michael mit dem Wham Rap. Um 7 Uhr und 25 Minuten, gerade noch so 5 Minuten vor 7:30. Jetzt gibt's wieder eine Ulk-Variante. Ihr kennt das Ding alle von Andrea Jürgens im Original und dabei liebe ich euch beide. Und hier kommt so eine Comedy-Fassung mit Hermann Hoffmann, ne? Das Lied von meiner Hertha und ihrem langhaarigen Freund. Ja, kommt wieder nur Blödsinn bei raus, aber ein bisschen Schmunzeln muss schon sein am frühen Morgen. Na, da ist er.
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0: Ein Schelm, der dabei gedacht hat, der meint seine Frau. Nein, der meint das Tier, den kleinen Kater. Hermann Hoffmann, und 7:30 Uhr, ganz genau 7:30, absolute Halbzeit meiner Sendung, der kompletten Sendung, der Morgen mit Gernot. Wir hören jetzt die Wetteraussichten. Wie immer, ein paar Verbrauchertipps sind möglich. Und dann gibt's eine schöne Nummer von Boney M., Brown Girl in the Ring. Na, bitteschön.
1: Ziemlich viele Wolken sind heute Morgen unterwegs. Von Westen her schiebt sich Regen rein. Richtung Osten und Südosten scheint auch mal die Sonne. Ab Mittag kann es dann vereinzelt krachen mit Gewittern, auch an den Alpen. Die Höchstwerte liegen bei 13 bis 22 Grad. Morgen geht's mit einem Sonne- und Wolkenmix weiter. Später kommen wieder Schauer und auch Gewitter dazu bei maximal 22 Grad.

0: Ein Machwerk von Frank Farian, Brown Girl in the Ring. Und in Deutsch gibt's das auch von Waterloo und Robinson. Ne? Die singen das Ding auch in Deutsch. 7:35, 5 Minuten nach 7:30 in der Zwischenzeit schon. Jetzt gibt's wieder was Deutsches von Christina Bach. Küss mich, singt sie. Und dann gucken wir, wer heute Geburtstag hat. Warte mal, was wollte ich doch noch erzählen? Ach so, ja, siehst du, ich habe hier, nebenbei lese ich ja immer ein bisschen, wa? Was sehe ich hier? Die Führerscheinprüfungen werden jetzt günstiger gemacht, nicht nur vom Geld her, sondern auch einfacher gemacht von den Fragen. Ja? Bei Motorradprüfung habe ich jetzt gerade gelesen, wie viele Räder hat ein Motorrad? 2. Wunderbar, hast bestanden. Der nächste bitte. So ungefähr komme ich mir jetzt davor, wenn ich das alles lese, was sie alles einsparen wollen. Das kann gefährlich werden.
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Gucken wir mal, wer am 18. Mai, sprich heute, Geburtstag hat. Heinz Harald Frenzen zum Beispiel, ja, deutscher Automobilrennfahrer. Sandra, eine deutsch-französische Sängerin, wird heute 64 Jahre. Haben wir vorige Stunde schon einen Titel gehört, Maria Magdalena von ihr. Dann Michael Cretu, ja ihr Musikproduzent von damals, ja, der wird heute 69 Jahre alt. Dann, wen haben wir noch Schönes? Thomas Gottschalk, dürfen wir gar nicht vergessen. Na? Heute ebenfalls 76 Jahre wird Thomas Gottschalk heute. Dann Albert Hammond, den hören wir gleich musikalischerseits, wird heute 82 Jahre. Anja Kupsch, eine deutsche Schauspielerin und Synchronsprecherin, wäre heute 86 Jahre geworden, ist aber voriges Jahr von uns gegangen. Wen haben wir noch? Pernell Roberts. Ja, ihr wisst schon, der Dunkle von den Bonanza-Brüdern, ne? Von denen da auf der Ponderosa, von den Cartwrights, genau, der völlig in Schwarz gekleidet, der hat auch heute Geburtstag. Und, na guck mal an, ganz berühmt, hätte, ja, heute auch Geburtstag gehabt, Johannes Paul II., jahrelanger Papst, sehr, sehr bekannt geworden. Allen Geburtstag. Achso, hier ist noch einer haben wir noch. Perry Como, den werde ich noch erinnern, an den möchte ich auch noch erinnern. Ne? Ein US-amerikanischer Popsänger. Allen Geburtstagskindern des heutigen Tages einen schönen Geburtstag. Feiert schön und esst ein Stückchen Kuchen für mich mit. Alle? Von jedem jetzt ein Stück mehr? Ja. Was hören wir Schönes? Albert Hammond, It's Never Rain in Southern California. Herzlichen Glückwunsch auch eben.

0: Albert Hammond hat nicht nur seine Musik selber geschrieben, sondern für viele, viele seiner Mitkünstler im wahrsten Sinne des Wortes viele Mucke geschrieben. Hier hörten wir eben It's Never Rain in Southern California um 7 Uhr und 46 Minuten, eine Minute nach 7:45. Stimmen im Wind. Ja, ich höre manchmal Stimmen im Kopf, aber hier besingt Juliane Werding die Stimmen im Wind. Gleich in wenigen Sekunden geht's los.
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Wird immer wieder gerne gehört. Und immer wieder, wenn ich sie höre, denke ich, schade, schade, schade, schade, dass sie nichts mehr mit Musik zu tun haben will. Jedenfalls nicht mit Auftritten und ihrem eigenen Gesang. Schade eigentlich, ne? Juliane Werding hier um 7 Uhr und 52 Minuten. 8 Minuten vor 8 in der Zwischenzeit. Kriegen wir noch zwei Titel hin? Ja, wenn ich nicht so viel schwatze. Mike Oldfield, ja, hat er letzte Woche Geburtstag gehabt. Ja, haben wir auch gewürdigt. Innocent hören wir jetzt von Mike Oldfield. Wie

0: Mike Oldfield und Innocent hier um 7 Uhr und 56 Minuten. 4 Minuten trennen uns noch vor 8. Mann, die auch schon um. Ich habe doch eben erst gesagt, dass die 7 Uhr Stunde um ist. Ja, da ist die 8er Stunde auch schon um. Aber wir haben ja noch eine. Bis ran an die Nachrichten gibt es noch Florian Heidt mit DT hinten, Damentoilette am Ende. Rote Rosen, rote Lippen, roter Wein. Ein Klassiker, etwas neu aufgemischt. Und wir hören uns dann zur 3. Stunde wieder. Ich würde mich freuen, wenn ihr dranbleibt und mir Kaffee nachschenkt. Meiner ist alles immer das Gleiche. Ich erwische den irgendwann, den Kaffee-Dieb hier am Frühbrunnen.
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0: die Zeit. Es ist 8 Uhr. 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
2: Im Studio Silas Quiring. Schönen guten Morgen. Wirtschaftsministerin Reiche fordert Finanzminister Klingbeil dazu auf, die Stromsteuer zu senken. Das müsse passieren, sobald im Haushalt Spielräume dafür da seien, sagte sie der Rheinischen Post. Mehr von Tim Britztrupp.
3: Schwarz-Rot hatte vereinbart, dass die Stromsteuer für alle auf das europäische Mindestmaß sinken soll. Bislang gibt es aber nur Regelungen für einige Industriesparten. Reiche hat außerdem die 12-Uhr-Regel an Tankstellen verteidigt. Dadurch hätten die Kunden mehr Verlässlichkeit bekommen. Auch den Tankrabatt hält sie für eine gute Sache. Dadurch seien hohe Preisaufschläge abgemildert worden. Die CDU-Politikerin schließt nicht aus, dass das Instrument über die Sommerferien hinaus verlängert wird.
2: 10 Milliarden Euro für den Zivilschutz. Die Mega-Investition plant Innenminister Dobrindt, berichtet die Bild. Unter anderem sollen öffentliche Zufluchtsorte wie Bunker, Tunnel oder Tiefgaragen erfasst und in der Nina-Warn-App angezeigt werden. Auch Gebäude und Anlagen des THW sollen aufgerüstet werden. Durch den Ausbruch einer seltenen Ebola-Variante in Afrika sieht die Bundesregierung keinen Grund für besondere Vorsichtsmaßnahmen. Im Kongo und in Uganda sind daran über 80 Menschen gestorben. Die Weltgesundheitsorganisation hat in der Region eine Notlage ausgerufen. Eine weltweite Pandemie ist aber nicht zu befürchten, so Gesundheitsministerin Wagen im Ersten.
4: Das halte ich für nahezu ausgeschlossen. Das ist jetzt eine Warnstufe der WHO, die WHO ausgerufen hat, um jetzt tatsächlich vor Ort zu unterstützen. Aber es ist ein örtliches Geschehen und es ist aus meiner Sicht nahezu ausgeschlossen, dass es jetzt noch weitere Warnstufen geben muss.
2: Das Saarland bekommt wieder Erstligafußball. Elversberg steigt nach einem Sieg gegen Münster zum ersten Mal in die Bundesliga auf. In der Relegation kämpft Paderborn gegen Wolfsburg ums letzte Ticket. In der Zweitligarelegation trifft Fürth auf Essen. Düsseldorf und Münster steigen ab. Bei der Eishockey-WM steht Deutschland nach der 0:2-Pleite gegen Lettland unter Druck. Um noch eine Chance aufs Viertelfinale zu haben, muss die DEB-Auswahl entweder heute gegen Gastgeber und Vize-Weltmeister Schweiz gewinnen oder übermorgen gegen Titelverteidiger USA. Ansonsten droht das frühe Aus.
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5: Ziemlich viele Wolken sind heute Morgen unterwegs. Von Westen her schiebt sich Regen rein. Richtung Osten und Südosten scheint auch mal die Sonne. Ab Mittag kann es dann vereinzelt krachen mit Gewittern, auch an den Alpen. Die Höchstwerte liegen bei 13 bis 22 Grad. Morgen geht's mit einem Sonne- und Wolkenmix weiter. Später kommen wieder Schauer und auch Gewitter dazu bei maximal 22 Grad.

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0: Entspannte Klänge zum Anfang der dritten Stunde mit den Bee Gees, Massachusetts. Das war also der erste Titel der dritten Stunde meiner Sendung.
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0: Montag ist heute. Montag, der 18. Mai 2026. Ihr hört wie immer die Sendung Der Morgen mit Gernot, die es live gibt. Von Montag bis Freitag 6 bis 9 und nicht live als Wiederholungssendung immer am folgenden Tag in der Nacht. Am folgenden Tag in der Nacht. In der folgenden Nacht, so wäre besser. Genau, das müssen wir üben jetzt hier. 3 Uhr bis 6 Uhr die Wiederholung immer vom Vortag. Gerne buchbar bei mir oder auf den verschiedenen Plattformen, die meine Sendung mitverteilen. Ne? 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Was wollte ich noch sagen? Und lügen? Na ja, nicht. Die Stunde noch schnell. Ja. Zur vollen Stunde Nachrichten, Sport und Wetterbericht in kompakter Variante in der 20. Sendeminute. Ein kleiner Beitrag. Um halb dann die ausführlichen Wetterdaten mit Wetterfrosch Kurt aus Berlin-Tegel. 10 nach halb gucken wir, welche Geburtstag hat. Und musikalischerseits immer der stete Wechsel zwischen Deutsch und Nicht-Deutsch. Dazwischen die aktuelle Uhrzeit. 8 Uhr und 8 Minuten. 8 nach 8 haben wir's. Nach den Beatles in Englisch hören wir was. Nach den Beatles. Ich brauch Feierabend. Diese Kaffee alle schon quatscht da dämlich. Nach den Bee Gees natürlich. In Englisch gibt's was Deutsches. Ja, siehste, kaum sehe ich ein Knie, bupp, da war schon wieder nervös. Ich hab dein Knie gesehen, behauptet Henry Valentino. Ja, früher war das schon ein bisschen frivol. Heute, was für ein Knie, unwichtig. Außerdem, ihr wisst ja, Europas schönste Schenkel und Waden hab ich nun mal.
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0: Henry Valentino, ja, das ist auch der hier, der gesungen hat, im Wagen vor mir fährt dein junges Mädchen, ja, genau der. Ich hab dein Knie gesehen, 8 Uhr und, na, 12 Minuten, 3 Minuten vor 8:45 haben wir es gleich. Leo Sayer, ah, den haben wir auch schon lange nicht mehr im Programm gehabt, More Than I Can Say, ach ja, was war das für eine schöne Nummer, kann ich mir entsinnen, ja, beim Schlager der Woche mit im Rias Berlin, beim Lord Knut, da lief das Ding wochenlang auf Platz 1. Irgendwann, ich glaube 1980, ganz glatt sogar, ganz glatt 1980, da lief der Sing rauf und runter. Ziehen wir uns drin, da ist er.
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0: Ist das eine schöne Nummer oder ist das eine schöne Nummer? Doch, ist doch fein, ja. Leo Sayer und More Than I Can Say. Schön entspannt und am frühen Morgen für Leute, die langsam wach werden müssen und nicht so zack, bumm, von 0 auf 100, so wie ich. Nee. Die alle stehen so auf. Brunner und Brunner hören wir jetzt. Schenkt mir diese eine Nacht. Naja, eine. So langsam auch wirklich vorbei. So langsam aufstehen. 8 Uhr und 16 Minuten. Eine Minute nach 8:45 in dazwischen.
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0: Flotte Musik aus Österreich mit Charlie und Jockel Brunner. Brunner, Brunner, schenk mir diese eine Nacht um 8 Uhr und 21 Minuten. 9 Minuten vor 8:30. OMD ist wieder angesagt. Ja, die höre ich sehr gerne. Habe ich auch reichlich im Programm drinne, wie ihr wisst, verschiedenste Titelchen. Wir hören Talking Loud and Clear. Zuvor allerdings den Beitrag, den versprochenen.
1: Ein Mannheimer Arbeiter hat seinen ausstehenden Lohn mit Prügel für den Chef eingetrieben. Wie die Polizei am Dienstag mitteilte, stellte der erboste 42 Jahre alte Mann seinen Chef am Vortag zur Rede. Da dieser die Forderungen seines Angestellten offenbar nicht erfüllen wollte, mündete das Gespräch alsbald in eine heftige Schlägerei. Die Polizei nahm anschließend die gegenseitigen Anzeigen der mit Platzwunden und Prellungen übersäten Streithähne auf. Vorsichtshalber blieben die Beamten an Ort und Stelle, bis der Mann seinen Lohn kassiert hatte.
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0: irgendwie so eine eingehende Melodie. Man kriegt mir die aus dem Kopf. Du musst aufpassen, wenn du ein Ding dreimal gehört hast, hast du dann so einen Ohrwurm. Ne? Das muss ja dann auch nicht sein. Talking Lord and Clear Orchestral Maneuver in the Dark. 8 Uhr und 26 Minuten in der Zwischenzeit. 4 Minuten vor 8:30. Gleich wenden wir uns den Wetterdaten, den aktuellen, vom Wetterfrosch Kurt zu. Aber erstmal werden wir mal fragen, ob Kurt endlich bezahlt für das, dass er hier bei mir namentlich immer genannt wird. Ne? Also, wie sagen wir zu ihm? Ey, Boss, wir brauchen mehr Geld oder so ähnlich. Nee, nicht? Aber Gunter Arabell, der behauptet das.
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Der gute Gunther Gabriel, hey Boss, ich brauche mehr Geld. Das könnte man fast jeden Monat singen, war immer am Zahltag irgendwie so, ne? Ja, letzte Zeit wird es auch immer schwerer, wenn man denn an die Zapfsäulen so guckt, was da so steht, ja. Und dann noch die Politiker dazu hört, ja, das trifft nur eine ganz, ganz kleine Menge, ja. Ganz, ganz wenige Leute sind mit den teuren Spritpreisen nur unzufrieden. Alle anderen kommen damit klar. Ich weiß nicht, was die rauchen, aber das, was die rauchen, ist definitiv nicht freie Gier. Hundertprozentig nicht. So, ihr Lieben, apropos, jetzt werden wir uns mal die Wetteraussichten angucken, anhören vielmehr. Wir sind ja im Radio, nicht im Fernsehen. Und dann gibt es das Electric Light Orchestra, The Ray Life's Meant to Be. Zuvor gucken wir mal, was denn der Kurt mir alles so zuschanzt, im wahrsten Sinne des Wortes. Ein Kaffee gibt er aus, dann wird doch langsam Zeit. Ja, ist es mindestens.

0: lieber Kurt, das Mindeste, ja, dass ich hier deine Daten vorlese, ne? Darfst du dich geehrt fühlen. Die 16 Landeshauptstädte der 16 Bundesländer schickt er mir aktuell mit ihren aktuellen Temperaturen in alphabetischer Reihenfolge. Geht los, Berlin 12 Grad wechselnd bewölkt, Bremen 12 Grad leichter Regen, Dresden 12 Grad wechselnd bewölkt, in Düsseldorf 11 Grad und Regen, Erfurt 10 Grad bewölkt, Hamburg 12 Grad stark bewölkt, in Hannover 13 Grad und stark bewölkt, Kiel meldet 12 Grad etwas Regen möglich, Magdeburg 12 Grad bewölkt, in Mainz 11 Grad und Regen, München 10 Grad wechselnd bewölkt, in Potsdam 10 Grad wechselnd bewölkt, Saarbrücken 11 Grad etwas Regen möglich, Schwerin 14 Grad bewölkt, Stuttgart 9 Grad einsetzender Regen und wie immer zum Schluss Wiesbaden 11 Grad und Regen. Danke, Kurt. Wir hören uns morgen am Dienstag wieder. Haben wir den doofen Montag erstmal hinter uns gebracht, wa? Würde ich so sagen. Jetzt die Aussichten und wie alles vorher angekündigt.
1: Ziemlich viele Wolken sind heute Morgen unterwegs. Von Westen her schiebt sich Regen rein. Richtung Osten und Südosten scheint auch mal die Sonne. Ab Mittag kann es dann vereinzelt krachen mit Gewittern, auch an den Alpen. Die Höchstwerte liegen bei 13 bis 22 Grad. Morgen geht's mit einem Sonne- und Wolkenmix weiter. Später kommen wieder Schauer und auch Gewitter dazu bei maximal 22 Grad.

0: was schön. Electric Light Orchestra und The Way Life's Meant to Be um 8:37 Uhr, 7 Minuten nach 8:30 Uhr in der Zwischenzeit schon. Andrea Berg ist durchaus ein Begriff, ne? Kennt ihr den Titel Ja, ich will? Ja, na klar. Die Fans auf jeden Fall. Den hören wir jetzt aber nicht. Oder doch? Warte mal, wir hören ihn doch. Ja, ich will. Genau diesen Titel mit derselben Melodie, nur einen völlig anderen Rhythmus und eine andere Formation singt das Ding. Ja, im Rockabilly-Sound. Rebel Tell. Ja, ich will. Hören wir uns an.
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8:42 haben wir es in der Zwischenzeit. 8:43. Heute haben Geburtstag folgende Leute. Heinz-Harald Frenzen, ja? 1967 geboren, heute 59 Jahre alt geworden. Die Sandra haben wir in der ersten Stunde schon mal mit Maria Magdalena gewürdigt, heute 64 Jahre alt. Dann ihr Partner. Ich weiß nicht, ich glaube, die sind nicht mehr zusammen, aber die waren mal eine Zeit lang zusammen. Michael Cretu. Ich wusste auch gar nicht, dass sie am selben Tag Geburtstag hatten. Er wird aber 69 Jahre. Ja, des Weiteren hat Geburtstag Thomas Gottschalk heute. 1950 glatt geboren, 76 Jahre alt wird er heute. Albert Hammond, ne? Es regnet niemals in Südkalifornien, haben wir vorige Stunde in Englisch gehört. Ein echter Songwriter, Musikproduzent und Sänger aus Great Britain. Anita Kupsch, die deutsche Schauspielerin und Synchronsprecherin, hätte heute auch Geburtstag, vorher ist aber leider von uns gegangen. Des Weiteren Pernell Roberts. Ja, das ist der von, ihr wisst schon, da Bonanza, der immer in Schwarz gekleidet, komplett mit dem schwarzen Hut. Der ist das, ne? Leider ist er 2010 auch verstorben, im Alter von 81 Jahren, aber hätte heute auch Geburtstag gehabt. Und gibt's noch jemanden? Na klar, Johannes Paul II. Auch der hätte heute Geburtstag gehabt, am 18. Gibt's noch eine wichtige Person? Ja, Perry Como zum Beispiel. Ah ja, der auch amerikanische Popsänger. Im Alter von 88 Jahren ist er 2001 verstorben, aber hätte heute Geburtstag gehabt. Hat uns schöne Melodien hinterlassen. Was hören wir jetzt Schönes? Natürlich nochmal die Sandra. Herzlichen Glückwunsch, alles Liebe zum Purzeltag. Und wir hören I'll never be. So ist richtig in Klammern. Und dann Maria Magdalena, dadurch eher bekannt. Da ist er.

Geburtstagskind Sandra mit Maria Magdalena hier um 8:48, 3 Minuten nach 3, 8:45. Monika Hauff und Klaus-Dieter Henkler sind mal wieder dran mit einem nicht ganz so bekannten Titel, aber die Ossis unter uns, die werden ihn vielleicht doch noch erkennen. Wenn eines Tages dein Prinz kommt, der ist doch schon hier, Montag bis Freitag von 6 bis 9. 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

0: Okay.
1: Na?
0: Dann grüß ihn von mir.
2: Die beiden sind sehr breit. Fächerig aufgestellt, hätte ich es beinahe gesagt. Ja, nicht nur Country-Musik haben sie drauf, ja, deutschen Schlager, Volksmusik auch. Ja, und selbst in den flotten Sachen sind sie zugegen. Im Punkto Rock'n'Roll und sowas alles haben sie alles. Sehr, sehr, sehr, sehr vielseitig. Und damals, ich sag mal, in fast jeder, man hat das Gefühl gehabt, in fast jeder Kesselbundes-Sendung waren die da irgendwo dabei. Ne? Hauff und Henkler, beziehungsweise Monika Hauff und Klaus-Dieter Henkler. Nie ein Paar im Privaten. Aber musikalischerseits ein richtig tolles Paar. Ne? Manche passen einfach gut zusammen, manche stimmen. Und hier bei den beiden ist es so. Wenn eines Tages dein Prinz kommt. 8 Uhr und 53 Minuten, 7 Minuten trennen uns von 9. Das war's dann wieder. Ne? Ich wünsche allen einen tollen Start in die neue Woche. Viel Spaß und Vergnügen jetzt mit den anschließenden Sendungen, die nach mir kommen. Wir hören uns morgen früh ab 6 Uhr wieder. Wenn die Quasselstrippe sich die Ehre gibt und ein bisschen ausgeschlafen ist. Heute war ein bisschen wenig Schlaf in mir drin. Naja, kann ja heute mal einen Mittagsschlaf machen, wie es bei allen Männern so üblich ist, ne? Ja, stört mich aber gar nicht, ne? Gucken wir mal. Wizard und See My Baby Jive habe ich noch drauf. Das wird bestimmt den Peter am freuen. Der hört immer gerne so eine Musik. Wer sowas auch hören möchte, kleiner Hinweis, Musik für Erwachsene. Das ist dem Peter seine Mucke einfach mal rumgoogeln oder so, da wird er finden, ich wäre noch dem einen oder anderen Sender, mit Sicherheit. Ich mache den Fisch, schwimme davon, aber nicht den toten Wal. Nee, nee, den meine ich nicht. Diener nach links, Diener nach rechts. Tschüss, tschüss, ihr Lieben. Macht's Schmugge, euer Gernot aus dem wunderschönen Märkisch-Oderland. Und ich freue mich, wenn ihr morgen früh ab 6 Uhr wieder dabei seid. Noch gibt's noch was zu sagen? Nee, hau endlich ab. Ja. Jetzt seid ihr mich los. So war richtig, genau. Tschüss.
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So, dann geht's weiter. DJ Jerry und die Sarah Gotterbell. Agadu.

0: So, DJ Envy habe ich hier nochmal drin. Ne?
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0: Nee, ich kann nicht mehr lesen. Ich bin nicht mehr dein Problem. 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

0: Hier bei uns im Chat verabschiede ich mich von unserem Funky.
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0: Hallo Peter. Ja,
1: hallo Tony.
0: Na, schaffst du das,
1: die Sendung? Ja.
0: Wenn nicht, dann leg dich wieder hin und genieße die...
1: Nein.
0: Ich bin
1: jetzt wach und dann ist gut.
0: Na gut. So, bevor wir anfangen und zum eigentlichen Titel kommen, den ich jetzt noch nicht verrate, ich leg das gleich für dich ordentlich hin, genau. Ja, das Mikrofon, das ist nun leider nur ein Standmikrofon, da müssen wir dann so ein bisschen mal gucken, dass wir das hier alles immer wieder hinkriegen bei dieser Großraumwohnung, sage ich immer. Aber das kriegen wir schon irgendwie gebacken. So, ihr Lieben, jetzt möchte ich erstmal ganz kurz Hallo sagen zu allen, die da reinhören. Wahrscheinlich Lübeck, dann wahrscheinlich Radio Klan sind auch welche. Oh ja. Radio Tirol, Honey's Music World, Radio White Dragon, wen habe ich noch? Oh ja, ja, ja. Musikdiener von Peters und Musik World in Gießen. Das, wobei er immer noch der dichteste ist, von Kiel aus gesehen. Ja, dann wollen wir mal starten übers Internet mit unserer Musik. Und gleich kommen wir zu den Titeln. Viel Spaß!

Ja, einen wunderschönen guten Morgen nach da draußen, überall, wo ihr uns dazuhört. Auch natürlich sind alle wieder dabei, alle, ja, von Radio Clan Tirol danach und Hannis Musik World, Radio White Dragon, Peters Musikdiener, Musik World Gießen, ja, alle dabei. Ja, was habe ich euch wieder mitgebracht? Ihr könnt euch das schon denken. Gewischte auch. Aber auch gemischte Musik, die mir am Herzen lagen, euch die mal rüberzubringen. Natürlich jeder.

jetzt mal was anderes. Und es kann auch schon mal vorkommen, dass man auch natürlich Lieder spielt, die schon mal gespielt worden sind. Hat aber jetzt nichts damit zu tun, dass sie gerne gehört worden sind, sondern dass sie dann einfach mal in der Liste drin sind. So, dann fangen wir mal einfach an und dann sage ich nur, bis gleich.

0: Und natürlich ganz schnell einen Gruß nach Lübeck. Jawohl, ja. Hallo, Susi.
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2: Amtsrat Klausen?
3: Morgens Alfred, ne? Erzähl mal, wie es war.
2: Wie war was?
3: Na, dein großer Auftritt bei RSA gestern.
2: Du meinst für diesen Plattenaufleger? Hocke. Hacke oder wie der heißt?
3: Ja, nun erzähl schon, genau.
2: Hans Werner, wir haben uns den falschen Beruf ausgesucht. Da ist es wie im Paradies.
3: Ha? Wie?
2: Ja, erstens gibt's da Käffchen ohne Ende und zweitens macht der Plattenaufleger nur das, was ich abends auch zu Hause mache, wenn ich Musik hören will.
3: Was?
2: Na, eben Platten auflegen. Und dann kommt das Tollste. Der muss nur 3 Stunden arbeiten. Die Sendung beginnt um 9 und endet um 12 Uhr.
3: Alfred, so einfach ist das nicht. Der muss sich doch auch vorbereiten.
2: Warst du schon mal beim Radio?
3: Nee, wieso?
2: Dann schnack hier gefälligst auch nicht so klug rum. Hans Werner, warum soll der sich denn vorbereiten müssen? Wenn wir beide miteinander reden, müssen wir uns doch auch nicht vorbereiten.
3: Nein, natürlich nicht, aber...
2: Kein Aber, der plappert einfach drauf los, genau wie wir. Und die paar Knöpfe, die er drücken muss, das kann nicht alle Welt sein. Lass dir das von einem alten Radiohasen gesagt sein.
3: Also nun übertreib mal nicht, alter Radiohase. Das war das erste Mal,
0: Hüppel, hüppel, hüppel, hüppel.
2: Einschlagender Erfolg. Bollmeier meint, ich bekomme Autogrammkarten vom Amt.
3: Alfred... Wenn die da sind, dann haben die Leute dich schon lang wieder vergessen.
2: Ja.
3: Aber tröste dich, Ella kann die doch als Einladungskarten für ihren Windbeutelclub benutzen.
2: Prima Idee. Da kann sie die anderen dann schön mit neidisch machen.
3: Hm?
2: Ich sehe sie schon. Mein Mann hat jetzt auch Autogrammkarten. Aber was anderes. Was trinkt man zum Windbeutel?
3: Also bisher würde ich sagen Käffchen.
2: Genau. Lass uns mal eine neue Kaffeemaschine ausprobieren. Kommst du rüber?
3: Aber sicher.
2: Biko!

Tja, Elvis Presley, Bossa Nova Baby. Danach hörtet, davor hörtet ihr natürlich Baumann Klausend. Jetzt kommen The Beatles. Und zwar The World. Und danach kommen die Schimmels mit 1, 2 oder 3. Letzte Chance, vorbei.

Jo, das waren die beiden. Jetzt haben wir die Comedians mit Mustangs, Mustang Sally, okay. Und danach die Rolling Stones mit Ruby Tuesday. Ein Live-Auftritt. Bitteschön.

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1: Ja, abends, Herr Klausen.
2: Morgens, Alfred, ne? Wir haben uns halt keinen einfachen Beruf ausgesucht.
1: Das sag mal laut. Und dann werden wir auch noch bestraft von so unfreundlichen Leuten wie dem Friedenwald. Oder findest du, dass ich schlampig arbeite? Das hat er auch noch gesagt und ist raus.
2: Entschuldigung.
1: Und das war so unerwartet. Da ist alles runtergefallen.
2: Wer war denn dran?
1: Ella natürlich. Mir ist die Kaffeemaschine auf den Boden gefallen.
2: Entschuldigung, ich kann an der Stelle einfach. Ich kann einfach.
1: Und als ich heute Morgen die Mappe rausziehen wollte, klingelte das Telefon. Und das war so unerwartet. Da ist alles runtergefallen.
2: Ich kann das nicht. Wer war denn dran?
1: Ella natürlich.
2: So eine Scheiße.
3: Ja, das war wahrscheinlich irgendwie, ja, wie soll man jetzt sagen, das gehörte wohl dazu. Die Hintergrundinformation. Die Hintergrundinformation, warte mal, wieso höre ich immer Musik im Hintergrund? Wie kommt das? Na gut, Schlager Powers habe ich jetzt für euch. Übrigens, ganz liebe Grüße zu Willi, ja, unser Willi von, jetzt habe ich den Sender vergessen. Auf jeden Fall, Willi, vielen Dank, dass du reinhörst und natürlich auch die Susi aus Lübeck, noch wie erwähnt. Und alle anderen hier, die das gerne denn doch verfolgen. So, jetzt habe ich die Schlager-Powers. Alles hat ein Ende, nur die Wurst hat zwei. Und Roger Whittaker, Happy Yenya Boy.

0: 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Ganz genau. Gut zu hören, auch übrigens über Alexa. Das muss man hier mal ganz klar sagen.
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0: Und Gabi nicht zu vergessen, das ist ja ganz klar. Aber jetzt wollen wir der Musik mal wieder ein bisschen lauschen. Bitteschön.

Ja, lieber Willi, da hast du wohl vollkommen recht im hier bei WhatsApp, dass wir alle älter werden und ein bisschen nachdenklicher vor allen Dingen. Ja, ja, so ist das, wie du sagen würdest. Ja, Mensch, ich freue mich, aber ich würde mich natürlich noch mehr freuen, wenn ich euch auch mal, kannst ja mal Gabi fragen, ob das möglich sei, dass ich dich unterstützen darf bei der Musik hier im Internet. Ja, aber wir tun uns ja immer unterstützen, zum Beispiel, wenn Peters Musikdiener auf dem Donnerstag und ich ja nicht sende, ja, dann hast du ja auch immer die Möglichkeit. Ich hoffe, dass es dann in Ordnung ist. Wie morgen ja zum Beispiel auch da, wo ich ja nur um 12 bis 14 Uhr sende. Gut, das dazu. Das ist eine eigene Mitteilung. Ja, aber da kannst du mal sehen, die Lübecker und die Norddeutschen, ne? Die passen gut auf. Und im Übrigen, ich muss ganz ehrlich sagen, was den Sender Radio World Gießen angeht. Ja, die Einschaltquoten, die sind ja hervorragend. Ja, aber das nun mal nebenbei. Deswegen möchte ich auch alle wirklich herzlichst begrüßen von dort, von hier, aus Kiel. Und jetzt hört ihr Musik weiter mit Wind, Mango, Sherry, Shaftberry. Und danach haben wir The Strangers mit Always the Sun. Kennt auch jeder.

So, jetzt kommen wir zu den Volker, zu Volker Brothers. The sun ain't gonna shine anymore. Ja. Und ein Remix von Elvis, Return to Sender. Ja, der muss auch mal kommen.

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Ja, jetzt habe ich einen Wunsch drauf liegen, und zwar von unseren Willi von dem Radio. Und ja, warum er heute nicht on ist, weiß ich zwar nicht bei anderen Radios, aber das ist mir auch unverständlich, sage ich mal so. Aber es ist ja alles in Ordnung, lieber Willi. Dein Wunsch ist uns Befehl. Wir sind alle Radios und wir sind alle davor und wollen den Menschen Glück und Musik bescheren. So ungefähr waren ja deine Worte in Kurzform. Und hier haben wir die Amigos für dich und auch für alle anderen, die das gerne hören. Nimm das Leben so, wie es ist. Genau. Wir können manche Sachen eh nicht ändern. Nur das kann nur eine. Da möchte ich aber jetzt, sonst wird es politisch. Also, die Amigos, bitteschön, lieber Willi.

So, meine Lieben, jetzt kommt das, worauf ihr alle gewartet habt. Und natürlich kommt auch gleich noch wieder ein Grußtitel von jemandem von WhatsApp. Und da komme ich dann gleich zu. Und das bedeutet, eine Stunde ist schon wieder um. Oh Gott, wie schnell das doch geht. So, bevor der Wunschtitel kommt, den ich gleich noch erstmal rauskramen muss aus meiner Kiste. Wo ist meine Kiste? Ach, da ist meine Kiste. Genau. Village People im Vorwege, und zwar mit, wie heißt der Titel? Slayer C. Ja, so ungefähr. Aber ihr werdet ihn gleich wahrscheinlich vom Namen erkennen oder vom Titel erkennen, wenn die Aussprache etwas feucht war. Bitteschön.

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1: Musst du gehen, ja. Aber ich gehe noch lange nicht, also da haben wir noch eine gute Stunde Zeit dafür. Also viel Spaß zu deinem Titel, lieber Uwe. Ganz schnell noch was gesagt, hier kann man sich immer was wünschen.

Ja, lieber Uwe, nach, wo war das so gleich? Auf jeden Fall Richtung Gießen. Ja, genau. In die Heide, Nordheide, da hinten raus, nee, Richtung Süden. Auf jeden Fall hinter Hamburg, ja, genau. Wir wissen ja Bescheid. So, jetzt habe ich für euch Undercover, Never Let Here Slip Away und The J-Cats mit Linda. Und wenn Wünsche reinkommen, gerne. Das ist das, was mich dann hier auch ein bisschen an der Musik, ja, ich sag jetzt mal so, ich find's in Ordnung, unbedingt.

0: mal gefragt, was ist der Kraftstoff, der das Genie zu seinen künstlerischen oder denkerischen Höchstleistungen beflügelt? Hier ist die Antwort. Große Männer, große Geister, waren auch im Saufen große Meister, haben gern ein drauf gemacht, sich dabei kaputt gelacht und es dann noch vollgebracht. Es war ein Denker namens Hegel, der soff sich täglich seinen Pegel, dass er Raum und Zeit vergaß und schon am Morgenmittag aß. Es war ein Dichter namens Goethe, der goss sich gern was auf die Tröte, wenn andere seine Werke lasen, ließ er sich lieber einen Bommerlunder bringen.
1: Ja, das war eine kleine Idiote von Jürgen von der Lippe. Die Antwort auf den Kraftstoff des Menschen. So, jetzt kommen wir zu Wolfgang Petri, Altes Eisen, und Trust Regina. Manchmal braucht das Leben einen Knall. Ja, damit die Leute da mal ein bisschen wachgerüttelt werden.

So, ihr Lieben, jetzt habe ich für euch die Roberts nochmal. Hatte ich das schon mal gespielt? Ja, könnte sein, ne? Auf jeden Fall die Roberts New Way of Loving You. Und nochmal schnell ein Elvis hinterher, der letzte, der vorletzte für heute.

So, ein schneller Elvis, sag ich ja. Jetzt kommen, ja doch, ich wollte gerade sagen, The Roberts mit, was heißt das, für die or die. Und danach kommt Tina Turner, Turner auch genannt, What Love Got to Do With It. Ein, was heißt das? Ein Special Mix. Oh, dann mal los.

Ja, ein ganz berühmter Senninger ist ja jetzt in Hamburg, hat das die Null erreicht hinten. Ja, ein nichts als der Typ heißt Udo Lindenberg. Ja, wer ihn nicht kennt, ich denke doch. Herzlichen Glückwunsch zum 80. mein Lieber. Und unsere Strahlen im Internet gehen ja auch noch ein bisschen weiter, ne? Lieber Udo, ich wünsche dir alles Erdenkliches Gute, auch von unserem ganzen Radioteam, was wir hier auf die Beine gestellt haben. Und jetzt kommt der Titel für dich zum 80. Seid willkommen, alle! Aber nicht unbedingt in Berlin. Nee, man weiß ja auch selber, was da los ist. So, dann kommt jetzt Udo Lindenberg. Seid willkommen in Berlin. Euer Totti wünscht dir die 90 und die 100. Auf jeden Fall.

0: Ja, und seine Zeit ist gleich vorbei. Habt ihr es schon gemerkt? Nie? Doch, ich musste mich gleich wieder verpissen. Oh, ist das nicht fürchterlich? Ja, aber morgen könnt ihr mich da hören von 12 bis 14 Uhr und dann wahrscheinlich mit Jörg im Gepäck. Und heute war nur stiller Kaffeetrinker.
1: Na klar,
0: nicht wahr?
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0: So, jetzt haben wir noch zum Schluss einen Rauschmeistertitel und zwar: Wo der Pfeffer wächst, da geh doch einfach mal hin.
1: Du,
0: Nein.
1: danke. Nach dem Buchtour will ich noch nicht.
0: Sandra Haag macht jetzt den Schlusstitel für Wo der Pfeffer wächst. Und damit verabscheue ich mich wieder von euch für heute zu den heutigen, ja, wie sagt man, Frühstücksradio. Genau. Frühstücksfernsehen gibt es auch, aber hier ist das Radio und habt euch selig. Liebe Grüße aus Kiel, euer Totti und auch im Hintergrund der Jörg der Lange.
1: Genau.
0: Bis morgen. Tschüss!

Also einen habe ich noch, einen habe ich noch. Nicht weglaufen. Einen habe ich noch, genau. Nochmal ein Udo und zwar Baby, wenn du down bist. Live. Und das habt ihr gerade gehört und dann bin ich wirklich weg. Tschö.

Schluss. Heute ist nicht alle Tage. Ich komme wieder. Keine Frage.

aus dem Sandy-Studio beide. Jetzt geht es los. Seid ihr bereit? Reinkommen, lachen und Spaß haben. Bobbyclan.de. Bobbyclan.de. Thank you. 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

Bei uns im Chat begrüße ich den Funky. Die Anne. Und natürlich den Scorpi. Super Sendung, mal wieder.

0: So, DJ Tobi und Fresh habe ich hier mal reingepackt.
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0: Ich möchte frei sein.
1: 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Welch Frevel wir beide nun tun, hat nichts mehr mit einfachen Covern zu tun. Und ab geht's.

Ciao, Andi, Beat und Hello. So, und weiter geht bei mir mit DJ Paul. Kalimba in the night.

Ja, Emilia von der Land war das jetzt. Und den Peter Schilling habe ich auch dabei. Terra Titanic mit DJ Krieger.

Oh, einen schönen guten Abend. Denis. Wie quasi habe ich jetzt drin? Dreams.

No, den Platz habe ich drin. Rocket Time. 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Und im Anschluss, Give Me Hope, Johanna, mit Eddie Grant.

So, dann geht's weiter. DJ Jerry und die Zaragoza Band. Agadu.

Jawohl, Agadu. Armin van Buuren habe ich hier mal drin. Fine, without you.

So, weiter mache ich mal mit Klaas und Michael Roman. No one like you.

0: So, DJ Envy habe ich hier nochmal drin. Ne?
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So, mein letztes Lied heute, vor meinem Schlusslied. DJ Paul. Na, na, na, na, na. Money Bass.

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0: Und das Handy. 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

0: Moin Moin und herzlich willkommen um kurz nach 10, ja, bei Toddys, boah, ich sag jetzt mal Morning Show. Es gibt erstmal einen Kaffee und dann ein bisschen Musik, ein bisschen Sonne und 14,8 Grad. Und wenn wir Glück haben, wird es hier noch in Kiel hier oben auch noch ein bisschen was von oben geben. Ja, ich spreche davon Regen oder so wie gestern, aber das war ein Tropfen auf dem heißen Stein. Es hat gewittert, aber das war so wenig, da waren die Pflastersteine recht schnell wieder, ja, im Blanke erschienen. Ja, was habe ich euch mitgebracht? Naja, ihr wisst ja, querbeet, und da fangen wir auch mit an. Zum Beispiel mit DJ Footfather und mit DJs Ase Rockstars. Danach kommt die erste allgemeine Verunsicherung mit Ding Dong. Aber bevor das kommt, möchte ich natürlich erstmal die Hörer bei Radio Clan, Radio Tier.
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Wir sind bereit. Du hast pünktlich eingeschaltet. Tja, dann kann unsere musikalische Weltreise jetzt losgehen. Und damit hallo und willkommen hier aus dem Soundtrack-Studio in Köln zu einer neuen Ausgabe des Soundtracks deines Lebens. Das sagt Ihnen und euch auf eurem Lieblingssender Robert Rosbach. Hier ist sie, Ausgabe Nummer 334 des Soundtracks deines Lebens. Hier ist dein Musikmagazin, das dir die nächsten beiden Stunden die neueste Musik, die Future Hits aus der ganzen Welt präsentiert. Dazu einige der größten Oldies, Klassiker aller Zeiten. Wir werfen einen Blick auf die britische Hitparade und die spanische Hitparade. Ein Yesterday-Star oder auch eine Yesterday-Gruppe darf in der zweiten Stunde dann auch nicht fehlen. Und ich sage jetzt wie immer nur eins: gute Unterhaltung.

0: Musik aus dem Jahre 1972. Der größte Hit für Daniel Boone. Und der Titel hieß natürlich Beautiful Sunday, der Swinging Opener.
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0: Hier kommen die Kontaktdaten, wenn du Musikwünsche, Anregungen, sonstiges für den Soundtrack haben solltest. Wir haben eine Seite auf Facebook, die lautet Robert Rosbach Music-Memories. Wiederhole. Facebook Robert Rosbach Music-Memories. Tja, wir freuen uns über eure Musikwünsche. Und das ist er dann heute, der Disco-Klassiker. Aus der Zeit, als Dance Music noch Disco Music war, 1978, hier ist The Taste of Honey, Boogie.

0: Erinnerungen an die 70er Jahre, an die Zeit der Disco-Music. Die kam aus den USA. A Taste of Honey, Million-Seller damals. Und der Titel hieß natürlich Boogie Oogie Oogie. Der Disco-Klassiker war das.
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0: Ein riesiger Radiohit in der Bundesrepublik. Soundtrack Liebling aus Irland. Dermot Kennedy, die neue Single Funeral. Und die ganz neue Single kommt später im Programm.
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0: Und hier ist der Blick auf die Länder, aus denen wir heute neue Musik dabei haben werden. Es gibt neue Musik heute aus Spanien, dann aus den USA, aus der Bundesrepublik Deutschland. Und der erste neue Titel heute, der kommt aus Großbritannien.
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0: Das nennen wir mal eine tolle Zusammenarbeit. Hier sind Duran Duran und Nile Rodgers. Free to Love.

Der Soundtrack spielt den Sound der Welt. Das wird gerade der erste große Sommerhit in Italien. Samurai J und Vito Salamanca. Top 10 in Italien mit Obsessionen.

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0: da kann man nur wow sagen. Neue Hymne von Alex Warren. Zum ersten Mal gehört heute im Soundtrack Alex Warren und Fine Place to Die.
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0: Genau so klingt sie. Die Nummer 1 diese Woche in den deutschen Downloadcharts. BB Rexha, ganz oben. Und natürlich der Titel New Religion.
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0: Wir freuen uns auf deine Musikwünsche. Hier sind unsere Kontaktdaten. Robert Rosbach, Music-Memories bei Facebook. Und das hier, das ist Kong Ken, ein Dance-Klassiker. 1989 das Jahr. Beg your pardon, I never promised you a rose garden.

0: Ein Soundtrack-Dance-Klassiker. Der einzige Hit für Con Ken 1989. Erinnerungen an Beg Your Pardon, Never Promised You a Rose Garden.
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0: Ganz genau so ist dieses Programm. Du hörst uns weiterhin hier auf deinem Lieblingssender. Und in den nächsten 30 Minuten haben wir dabei der Blick gleich. Ein ausführlicher Blick auf die britische Hitparade. Da spielen wir auch die Nummer 1. Später dann auch der Blick auf die Billboard Hot 100 Airplay Country Charts. Also bitte dranbleiben und weiterhin den Soundtrack hören.
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0: Und hier ist unser nächstes
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0: The Great Divide. So heißt das neue Album von Noah Kane aus den USA und daraus ausgekoppelt jetzt diese neue Single, ein Powerplay, Noah Kane und Doors.

0: Und da hatten wir Dermot Kennedy zum zweiten Mal heute im Programm. Dermot aus Irland. Seine neue Single im UK diese Woche, Turnstile.
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0: Ja, jetzt kommt der Blick nach Großbritannien. Die Top 10 in Großbritannien und wir blicken auf die komplette Top 3. Wir haben Zeit dafür und starten mit Nummer... Ja, die Dame war genau eine Woche Nummer 1 in Großbritannien, Olivia Rodrigo. Jetzt fällt sie von 2 auf 3 mit Drop Dead.

Die Hits aus Großbritannien. Aktuelle Nummer 3, Olivia Rodrigo und Drop Dead. Und von 4 auf 2 diese Woche, Tame Impala.

Tame Impala, Dracula. Von 4 auf 2 diese Woche in Großbritannien. Auf dem Weg zur Nummer 1. Aber jetzt zum 20. Mal Nummer 1 in Großbritannien. Sam Fender und Olivia Dean mit Rain Me In.

0: für einen Mega-Hit in Großbritannien. Zum ersten Mal gehört im Soundtrack und jetzt 20. Woche Nummer 1 in Großbritannien. Sam Fender, Soundtrack-Liebling. Olivia Dean, ebenfalls Soundtrack-Liebling. Und Rain Me In.
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0: Sie ist die Pop-Ikone seit mehr als 40 Jahren. Madonna, einer ihrer vielen Hits. 2008, Give It To Me. Und das hier? Das ist der Superstar der Neuzeit, Sabrina Carpenter. Einer der großen Hits des Jahres 2024. Espresso natürlich. Sabrina Carpenter zusammen mit Madonna jetzt im Duett. Ihr Duett heißt Bring Your Love.

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2: Und zwar die aktuelle Nummer 1 der Billboard Hot 100 Airplay Country Charts. Luke Combs, Nummer 1, Sleepless in a Hotel Room.

Hier kommt ein One-Hit-Wonder aus dem Jahre 1970. Bobby Blue und Mont.

Er hatte nur diesen einen Hit und das war ein Mega-Hit 1970 in den USA. Bobby Bloom und Montego Bay. Wir haben

0: Und die zweite Stunde beginnen wir heute mit diesem. What we're gonna do right here is go back. Back into time. Der Yesterday Star der Woche. Heute erinnern wir an die Musik von Deborah Ann Debbie Gibson. Kurz Debbie Gibson. Debbie Gibson wurde geboren am 31. August 1970 in New York City. Sie ist eine US-amerikanische Sängerin, Schauspielerin und Songwriterin. Ende der 80er Jahre hatte sie einige sehr große Hits, unter anderem Welthits. Vier davon hören wir heute. Von 1987 ein Hit Nummer 4 in den Billboard-Charts in den USA, Shake Your Love. Ebenfalls aus dem gleichen Jahr, aus 1987, Only in My Dreams. Und dann aus dem Jahre 1988 zwei Titel, die sie selbst geschrieben hat und die beide Nummer 1 in Amerika wurden. Zum einen Lost in Your Eyes und dann Foolish Beat. Hier also die Hits von Debbie Gibson und ich sage gute Unterhaltung.
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0: Unser Yesterday Star der Woche war das Debbie Gibson.
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0: Debbie Gibson aus Brooklyn in New York City. Vier ihrer ganz großen Hits, die liefen heute hier im Soundtrack. Und was lief genau? Hier kommt er nochmal, der Rewind. Wir spielten von 1987 Shake Your Love, Nummer 4 in den Billboard Charts, ebenfalls 87 Only in My Dreams. Dann ihre beiden selbstgeschriebenen Nummer 1 Hits in den USA, Lost in Your Eyes 1988 und gerade gehört Foolish Beats. Debbie Gibson war das, unsere Yesterday-Künstlerin der Woche. Jetzt geht es zurück zu den Hits von heute.
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0: Ein Top Ten Hit in der Bundesrepublik und ein Hit in vielen anderen Ländern in Europa. Das war The Second Voice und Let Me Be.
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0: Das ist die isländische Band Lovi. Dieser Titel hier, Lover Girl, war 2025 ein Radiohit, vor allem in Großbritannien. Seitdem sind wir Fans von Lovi, genauso wie Ina Müller. Sie sind bereits in Inas Nacht aufgetreten. Heute höchste Zeit für die neue Single von Lovi aus Island. Hier ist Mad Woman.
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0: feinste neue Musik aus Island von Lovi. Soundtrack New Play heute, die neue Single Mad Woman. Und jetzt gehen wir in die USA.
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0: Schön, diesen Titel heute nochmal im Programm zu spielen. Wir lieben ja Ella Langley, jetzt Nummer 1 in den Billboard Charts. Hier kommt nochmal Choosing Texas. Ja.

feinste Country Music. Ella Langley. Nummer 1. Just when I thought I got in the fall. In den Billboard Charts. Choosing Texas. Einer der letzten großen Hits von Shaking Stevens.

0: Er war der Rock'n'Roller in den 80er Jahren. Shaking Stevens, einer seiner letzten großen Hits. 1984, A Love Worth Waiting For.
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0: Und damit hallo und willkommen zum vierten und letzten Block des heutigen Soundtracks deines Lebens. Und wir hören uns natürlich weiterhin hier auf deinem Lieblingssender. Vorbereitet haben wir Folgendes. In 10 Minuten der Blick auf die aktuelle spanische Hitparade. Da gibt es heute eine interessante neue Nummer 1. Später auch der Blick auf die Welthitparaden in Bezug auf Downloads und Airplays weltweit. Und wir haben neue Musik dabei. Von Paul McCartney gleich, zusammen mit Ringo Starr. Und neue Musik jetzt von Sienna Spyro.

0: Was für eine Entdeckung. Was für eine Stimme. Sienna Spyro war das. Die neue Single, zum ersten Mal heute im Soundtrack gehört. Material Lover.
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0: Hier ist neue Hausmusik. Aus den Niederlanden, genau genommen aus Amsterdam, vom Produzentenduo Another. Das ist ihre neue Single Talk to You. Der Titel stürmt im Moment die Hitparaden in Italien und in Großbritannien. Ein Soundtrack New Play 24 Ultra ist der Sänger und der Titel klingt.

0: Das wird sehr groß werden. Aus Amsterdam. Another 54 Ultra. Der bietet uns hier den Gesang, der Titel Talk to You. Jetzt unser aktueller Blick auf die, genau, spanische Hitparade. Wir gehen nach Madrid ins Headquarter de los 40 Principales. Und in der Del 40 al Uno, schon der spanischen Hitparade, neue Nummer 1, Juan Magán und Omar Montes mit Ayer la Vi.
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0: Javier Lavie ist die Erkennungsmelodie, die Hymne von Juan Magán, gebürtig von Mallorca. Sein größter Hit war das 2008. Jetzt hat er den Titel neu aufgenommen mit Omar Montes und die beiden sind mit dieser neuen Version aktuell Nummer 1 in der spanischen Hitparade.
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0: Die Musik von Olivia Dean spielen wir bereits seit vielen Jahren. Und Olivia Dean ist ja jetzt ein Weltstar geworden mit ihrer aktuellen LP. Aber auch diese Dame hier, Brooke Combs, die kommt aus Schottland. Die Musik von Brooke ist auch nicht minder interessant. Und Brooke ist sehr, sehr talentiert. Tolle Soul-Musik macht sie. Viel zu wenig noch gespielt in Deutschland auf den Sendern. Wir tun das. Brooke Combs hat eine neue Single. Und die hören wir jetzt. Hier ist Tears Won't Lie.

0: Neue Musik im Soundtrack von Brewcomb. Future Hit in Großbritannien. Tears Won't Lie.
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0: Der nächste Titel ist zurzeit die Nummer 1 in den britischen Download-Charts. Ganz Großbritannien tanzt zu Stick Figure und DJ Kryos. Der Titel heißt Run, Run, River und wir finden den wirklich sehr tanzbar. Hier ist das Prädikat.
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0: 4 ist der Titel mit den weltweit meisten Downloads und Airplays.
1: Die Nummer 1 in Bezug auf Downloads und Airplays weltweit gehört Justin Bieber und Nicki Minaj und Beauty and the Beast.

Partytime mit dem Nummer 1 Hit in Bezug auf Downloads und Airplays weltweit im Moment, Justin Bieber mit Nicki Minaj. Nummer 1, Beauty and a Beat. Letzter Titel heute kommt von Paul McCartney im Duett mit Ringo Starr. Hier ist Home to

0: wer hätte das gedacht, die beiden nochmal zu hören im Duett? Paul McCartney und Ringo Starr. Musik aus Pauls aktuellem Album. Home to Us, die Single.
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0: Es hat richtig viel Spaß gemacht, heute so viel neue, aktuelle Musik zu präsentieren. Die Future Hits von morgen. Tja, das war's dann für heute. Das war der neue Soundtrack. Wir sind bald wieder hier zurück auf deinem Lieblingssender. Bis dahin sage ich dann wieder mal Tschüss und alles Gute. Wie üblich hier aus dem Soundtrack-Studio in Köln, als ihr und euer Robert Rosbach.

Jetzt habe ich hier Clean Bennett featuring Demi Lovato mit Solo. Und danach folgt Doublets mit Take Me Away.

jetzt habe ich hier Enigma mit The Rivers of Belief. Und danach folgt Michael, Michael Patrick Kelly mit Knickknack, Paddywack.

einen wunderschönen Mittwochabend wünsche ich euch allen hier. Ja, wie immer, die Schlagercharts der Woche. Platz 30, Daniel Johnson, Nie mehr ohne dich. Und ich begrüße hier mal mein Schwesterchen, die Daydream, den Frosch, die Argos Queen, ja, und alle, die sonst so hier zuhören. Funky, Erna.

0: setzen Sie sich ganz entspannt auf einen
1: Stuhl. Und Platz 29, Charlie Meyer und Sabrina Sänger, wenn du mich wirklich willst.

0: Oh, das ging ab wie Schmieds Katze, man. Aber jetzt ist Feierabend, alles klar? Ganz ruhig hier, man. Aber mal ganz ruhig.
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2: Ich hab Platz 28, Pedro Basile, Amore Mio, Vino, Musical. In der Menge

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1: Ja, Platz 17, Mike Kelly, ein Kuss in Paris.

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1: 7.
2: Ich werd nie. Auf Platz 7, Kerstin Ott, Rosa Linde.

0: 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Jetzt bin ich hier schon Platz 2. Anna Maria Zimmermann schießt dich zum Mond. Ja, und seid mal gespannt, wer diese Woche auf Platz 1 ist. Und ich begrüße hier auch den DJ Campino.
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Diese Woche auf Platz 1 Christian Leis, weil wir Träumer sind. Ja, jetzt kommen hier die Aufsteiger. Letzte Woche auf Platz 29 Marie Reim, Vitamin Du.

0: wäre unser nächster Aufsteiger. Letzte Woche auf Platz 28 Pedro Basil, Buongiorno.
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letzte Aussteiger letzte Woche auf Platz 27. Mella Rose, mein Herz, es wird den Teufel tun. Ja, und danach kommen dann noch die Hit-Tipps und dann mein Outro.

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1: Und der nächste Hit-Tipp, DJ Ötzi mit Verdammt.

bei mir geht weiter mit DJ. Oh ja. Alvan Tut. Jo, Engel.

0: Yo, that's how you get the DJ over. Und ich mach mal ganz schnell hier weiter mit Tempo. Protokoll, genau. Du hieß das. Paradox. Viel Spaß.
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So, ich habe Halbzeit. Ja, meine halbe Zeit ist vorbei. Ja, eine Stunde habe ich hier noch. Ja. Kato und John. Und vielleicht auch.

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1: So, weiter geht's bei mir mit Kalkala. Mit Kalkala, Kalkala. Every time we touch. Viel Spaß. Und im Anschluss geht's bei mir weiter mit Ina. Anna. You came to us. Viel Spaß. Ja, hab ich schon gesagt. Okay.

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0: Emilie Coach mit dem Feed jetzt als nächstes für euch.
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0: Drogen Dance. Jetzt yes, euch als nächstes. Ja.
1: An die beiden hier. Die sind ja süß. Ha. Die kümmern sich um sich selber. Und das Chat läuft nicht. Ja, da sind nur drei Mann rein. Wenn ihr wollt, könnt ihr auch gerne reinkommen bei mir im Chat. Ja, kommt mal rein. Und dann hinterlasst meine Nachrichten. Piep, ich würde mich freuen auf jeden Fall. Kommt sich das aufs nächste, freue ich. Das Liedchen, viel Spaß. Und tschüss, bis gleich.

0: an einen Fußballblub. Oh, Entschuldigung, hab's Mikro.
1: Schalke, ey, ich bin für dich geboren. 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
0: So, das ist jetzt als nächstes für euch. Ja, das war geil an Sonntag. Ihr habt das Spiel gesehen, haben zwei Einzelne gewonnen und eine kleine Meisterschale gekriegt. Aber die Choreo, die war geil. Die habe ich in Schalke Eck gesehen, die war geil, die Choreo. Geil.

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So, dann werde ich mal Feier machen für heute. Das waren liebe 2 Stunden mit euch. Schöne 2 Stunden mit euch. Hat mir gefallen bei euch. Ja, guckt, wann ich mich demnächst wieder eintrage in Sendeplan oder wann ich wieder sende. Ach, euch einen schönen Abend. Kommt gut zu liegen, kommt gut ins Bettchen und morgen einen schönen Dienstag und der restliche Woche eine schöne Woche. Genau. Der Uli ist raus für heute Abend. Tschüss, bye bye.

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2: Ja, ihr Lieben, heute ist unser Ehrentag. Ich freue mich sehr, ich hätte es beinahe sogar noch verschlafen, aber macht nicht. Es gibt Abende im Radio, die vergisst man nie. Und heute genau ist so einer. Vor genau 10 Jahren, am 18. Mai 2016, ging eine kleine Chartsendung zum ersten Mal auf Sendung. Mit einer Idee, mit ganz viel Leidenschaft und mit der Hoffnung, Menschen durch Musik zu verbinden. Heute, 10 Jahre später, ist aus dieser Idee viel mehr geworden. Der Chartbreak ist nicht einfach nur eine Sendung, er ist Erinnerung, Emotionen, gemeinsame Montagabende, Gänsehautmomente zwischen Nummer 1 Hits, Lieblingssongs und Geschichten, die uns bis heute begleiten. Und ganz ehrlich, ohne euch, ja, ohne euch da draußen, ohne dich und dich, wäre das alles niemals möglich gewesen. Danke an jeden einzelnen Hörer, an alle, die seit Jahren einschalten, an alle, die neu dazugekommen sind, an alle Nachrichten, Wünsche, Likes, Feedbacks und gemeinsame Momente. Danke auch an die GFK Entertainment für die Ausnahmegenehmigung, dass das alles überhaupt erst möglich ist. Ihr seid nicht nur Zuhörer, ihr seid ein Teil dieser Reise. Und dasselbe feiern wir heute gemeinsam. 10 Jahre der Chartbreaker, 10 Jahre Musik, 10 Jahre Emotionen, 10 Jahre echte Leidenschaft für die offiziellen deutschen Singlecharts. Also lehnt euch zurück, dreht das Radio nochmal ein Stückchen lauter, holt vielleicht selbst ein Glas Sekt, denn heute Abend feiern wir nicht nur Hits, wir feiern euch. Willkommen zu einer ganz besonderen Ausgabe von der Chartbreaker mit eurem Sascha Mario Kastner. Ich freue mich, dass ihr dabei seid und ich würde sagen, wir starten direkt durch. Ja, und zwar raus Harry Styles mit American Girls, Somber mit Homewrecker ebenfalls raus, Amo, Amen, Amo und Que Pasa raus, Pink Panthers und Sarah Larson mit Stateside ebenfalls einfach so raus. Ja, einfach gnadenlos sind wir hier beim Chartbreaker. Ja, und auf Platz 30 ein mega, mega cooler Song, muss ich dazu sagen. Und zwar letzte Woche noch auf Platz 29 gewesen. Sean Paul featuring Keisha Cole mit When You Gonna Give It Up To Me. 27 Wochen dabei, auf Platz 21 die beste Platzierung und auf Platz 29 für mich der Einsteiger der Woche bzw. der Aufsteiger der Woche. Letzte Woche auf Platz 46, also wirklich spannende Platzierungen verbessert. Katy Perry mit The One That Got Away. 21 Wochen dabei, beste Platzierung, die aktuelle. Ja, und ich wünsche euch auf jeden Fall viel Vergnügen beim Reinhören des Chartbreakers auf Platz 30 und 29. Und nicht vergessen, heute zählt noch, wer heute noch mich anschreibt privat auf Facebook oder Instagram mit Chartbreaker, der hat noch die Chance an der Verlosung teilzunehmen. Jetzt ab durch die Mitte.
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0: So, zur Feier des Tages machen wir heute gleich mal so eine richtig schöne Grußrunde. Erstmal herzlichen Dank an alle Moderatoren, die an mich abgegeben haben. Vielen, vielen Dank dafür und vor allem für die pünktliche Abgabe. Mega cool. Vielen Dank. Ja, dann liebe Grüße an mein Moderatorenteam des Bergfestes. Liebe Grüße an die Sabine. Mach's gut. Liebe Grüße an den Heiko. Liebe Grüße natürlich an meinen Klaus. Liebe Grüße an den Andreas. Vielen Dank auch, dass ihr es jede Woche wieder mit mir aushaltet. Ja, liebe Grüße natürlich an alle Hörer, die neu eingeschaltet haben, die auch dabei sind. Liebe Grüße an die liebe Franzi, an die liebe Gitte, an die liebe Jessie, an die liebe Jenny, an den lieben Jürgen, an den lieben Jack, an den lieben Stefan, an den lieben Kai, an den lieben anderen Stefan. Ich tue jetzt einfach nicht so, sag ich mal, differenzieren, aber ich denke, ihr wisst, was ich meine. An den lieben Jochen, an den liebe Britta, an alle. Ich hoffe, ich habe niemanden vergessen da draußen. Und wenn, fühlt euch trotzdem gedrückt und ganz arg umarmt. Und ich freue mich, wie gesagt, dass ihr dabei seid. So, heute mache ich mal eine Ausnahme. Und zwar kann ich euch da gleich mal was erzählen. So ungefähr vor 2 bis 3 Monate haben hier welche ganz heimlich, die wie gleich, natürlich noch Grüße an die Steffi Fester, muss ich ja noch sagen, haben sie ganz heimlich so hinterrum beim Chartbreaker zugehört. Ja, und haben meine Stimme entdeckt. Und da bin ich ganz arg stolz und freue mich auch schon, weil da wird am 13.06. sind wir eingeladen, der Chartbreaker, beziehungsweise ich, Sascha Mario Kassner, vom Chartbreaker in Neuhausen in Holstein die Live-Bühnenmoderation zu machen. Und wie gesagt, wenn ihr aus der Nähe kommt oder irgendwas macht, lade ich euch natürlich dazu herzlich ein. Also ich komme gleich wieder, dann könnt ihr es euch schön anhören und bestimmt findet ihr das genauso spannend und interessant wie ich. Und vielleicht kommt ihr ja vorbei, weil ich sage immer so gern, ich bin nicht nur der Moderator im Online-Radio. Nein, ihr könnt mich auch anfassen und ich freue mich, jeden einzelnen von euch da draußen kennenzulernen. Oder schreibt mich an auf Facebook bei Sascha Mario Kassner oder der Chartbreaker auf der Seite.
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0: Ja, also ich freue mich schon tierisch auf den Abend und wie gesagt, kommt vorbei. Auf Platz 28 machen wir jetzt ganz schnell weiter. Letzte Woche schon auf Platz 28 Taylor Swift mit Opalite. Platz 1, die beste Platzierung, 31 Wochen dabei. Auf Platz 27, letzte Woche auf Platz 26, um einen Platz verschlechtert. Aber das sagt bei Jassik ja noch lange nichts aus mit Akon. 58 Wochen dabei, Platz 1, die beste Platzierung. Und ich würde sagen, wir starten direkt mal eben durch.

0: So, da sind wir ja schon wieder. Genau, also liebe Grüße auch noch an den Markus, an den Marcel, an die liebe Jeanette, an die liebe Valentina, an die Tina, an die Martina, an die Svetlana, oh Gott, ich habe heute schlechte Zungenprobleme. Ich habe aber gar keinen Sekt getrunken, wenn ich ehrlich bin. Naja, machen wir weiter. Platz 26, ein cooler Song. Ich finde ihn richtig mega. Dave featuring Thames mit Rain Dance. 21 Wochen dabei. Platz 7 bisher, die beste Platzierung. Diese Woche Platz 26, letzte Woche 21. Also um 5 Plätze leider verschlechtert. Auf Platz 25, letzte Woche auf Platz 20, BTS mit Swim. 8 Wochen dabei, beste Platzierung, Platz 8. Also ich finde den Song ja wirklich sehr, sehr interessant und ja, besonders, wenn ich ehrlich bin, Swim, weil er so ein bisschen rausragt aus dem Allgemeinen, was da gerade so läuft. Aber wir hören jetzt direkt rein auf Platz 26.
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0: Dachte, ich erzähle euch mal so ein bisschen die Geschichte hinterm Chartbreaker. Also ich habe mir überlegt, was mache ich für eine Sendung. Und ich wollte damals einfach nicht eine normale Sendung machen, sondern was ausgefallen ist. Naja, und wie ich halt einfach immer so bin, ich nehme mir dann einfach sehr viel vor und merke dann, auweia, das war ein bisschen eine Nummer zu groß für dich. Ja, also der erste Chartbreaker ging eigentlich los, dass ich geschaut habe, was es eigentlich so auf dem Markt gibt und habe dann zufällig die offizielle Chartseite von der GfK gefunden. Ja, und dann habe ich mir die ganze Musik gekauft, habe sie dann in eine Playlist reingeschmissen, also damals waren das die Top 100 und habe dann festgestellt, oh, da brauchst du aber ganz schön lang für. Ja, ich habe dann einfach mal angefangen, da gab es auch noch keine Platzierungen, ich habe auch gar nicht gewusst, was ich zu den Songs alles sagen soll. Ja, aber irgendwie hat es dann Spaß gemacht. Und dann ging es los, dass ich mir Platzierungen gekauft habe damals oder auch zum Teil selber aufgenommen und habe die dann so in Reihe und Glied gebracht. Aber ich muss zugeben, bis ich dann die richtige Anzahl an Charts hatte, ja, also Songs quasi, um die Zeit dann dementsprechend sinnvoll zu nutzen, habe ich auch nochmal 6 Monate gebraucht. Also es war wirklich so richtig eine lustige Zeit, bis man dann wirklich mal so weit war, dass man sagen konnte, okay, das ist jetzt der Chartbreaker. Ja, ich wünsche euch auf jeden Fall viel Vergnügen, auch mit Platz 24, weil wir müssen ja weitermachen, sonst kommen wir nach hinten ganz weit und mir wird das Haft abgedreht. Platz 27, letzte Woche Platz 17, um 7 Plätze verschlechtert. Schade, auch ein Mega-Song von Olivia Rodrigo, Drop Dead. 4 Wochen dabei, beste Platzierung, Platz 4. Auf Platz 23, letzte Woche um Platz 31. Wahnsinn, 8 Plätze verbessert. Aber ich habe es euch letzte Woche schon gesagt, als ich gesagt habe, der ist raus. Millennium Kid und GBS mit vielleicht 78 Wochen dabei. Boah, das geht runter wie Öl. Platz 6, bisher die beste Platzierung. So, ab durch die Mitte. Ich habe Olivia Rodrigo als einen der Absteiger der Woche nominiert für mich persönlich, aber es ist auch noch ein zweiter dabei.
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Ja, was dann natürlich auch eine große Rolle damals gespielt hat, die GfK ins Spiel zu nehmen. Ich sag's euch, ich habe mir Ski in die Hose gemacht, bis ich da Antwort hatte. Ich habe denen erklärt, was ich machen möchte, wie es aussehen soll. Ja, und dann war es damals ja doch echt noch so stümperhaft, weil man möchte ja nicht gegen irgendwelche Urheberrechte oder irgendwas, sag ich mal, verstoßen. Und ich habe da wirklich die Hosen voll gehabt. Ich habe da wochenlang keine Sendung gemacht, bis ich dann wirklich das okay hatte. Und das war jetzt so um die Zeit. Und dann ging es richtig zur Sache. Ich war stolz wie Oscar. Und wie gesagt, mein Dank heute noch ganz, ganz arg groß. Ich habe letztes Jahr vor allem nochmal Kontakt aufgenommen mit der GfK, um nochmal mir die Bestätigung zu holen, dass ich nichts falsch mache und dass ich euch weiter mit den Charts beglücken kann und für euch da sein kann. Und es ist für mich so eine Riesenleidenschaft und ich bin für jeden Hörer, für euch da draußen dankbar, dass ihr mit einschaltet. Ihr seid wirklich spitze. Und jetzt würde ich sagen, machen wir weiter mit Platz 22. Auch ein Mega-Song. Baby Rexha mit Faithless New Religion. 9 Wochen dabei, beste Platzierung bisher. Platz 22, also die aktuelle. Und diese hat sie jetzt schon zum zweiten Mal inne. Auch letzte Woche bereits Platz 22 gewesen. Auf Platz 21, letzte Woche auf Platz 24. Also um 3 Plätze verbessert. Olivia Dean mit Man I Need. 35 Wochen dabei, das ist auch eine richtige Hausnummer. Und beste Platzierung, Platz Nummer 7. Da hören wir doch mal direkt rein.

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Also mir ist gerade aufgefallen, wir sind richtig ganz weit hinten heute. Ich muss schneller sprechen und dass es ganz schnell geht. Platz 20, ja. Na okay, Platz 20, letzte Woche Platz 19, Dijon mit End of Beginning. Ja, 41 Wochen dabei, da kann man nicht meckern. Auf Platz 2 die beste Platzierung gewesen. Auf Platz 19, letzte Woche auf Platz 15. Vier Plätze verschlechtert Dominik Fick mit White Keys. Auch ein mega cooler Song. 12 Wochen dabei, beste Platzierung bisher, Platz 7. Also beide Songs wirklich eigentlich absolute Alleinstellungsmerkmale und Top-Künstler im Gepäck. Genau, ab durch die Mitte Platz 20 und Platz 19.

Ja, ein Megasong, das kann man nicht vergessen, White Keys. Auf Platz 18 auch wieder ganz alte Bekannte, sage ich jetzt einfach mal. The Killers mit Mr. Brightside. 82 Wochen dabei, das ist wirklich eine richtige Schlagzahl. Beste Platzierung, Platz 14. Letzte Woche auch schon auf Platz 18. Also bei den Killers bin ich mir nicht so ganz sicher, ob die vielleicht doch nochmal unter die 14 kommen. Auf Platz 17, letzte Woche auf Platz 14. Drei Plätze verschlechtert, CK und Slaughter mit Nobody Deo. 26 Wochen dabei, beste Platzierung, Platz 10. Auch ein bisschen umstrittener, im Internet umstrittener KI-Song. Ja. Und ich würde sagen, wir starten gleich durch und auf Platz 16 könnt ihr euch schon freuen, da ist ein Re-Entry. Also das heißt, ein Song, der schon in den Top 30 bzw. Top 100 war, rausgeflogen ist, aber jetzt im hohen Bogen wieder reinmarschiert ist. Aber mehr will ich jetzt noch nicht verraten.

0: So, ich habe so richtig vorgelegt. Jetzt sind wir schon auf Platz 16. Haben aber wirklich ganz knapp die Runde über, also die 23 Uhr, überschritten. Ha, ich bin richtig gut und ich freue mich, dass ihr eingeschaltet habt heute. An alle neue Hörer, vielen Dank, dass ihr da seid. Und auch alle, die von Anfang an da seid. Ihr seid spitze. Vielen Dank für eure tolle Unterstützung. Ja, wir haben heute das 10-Jährige vom Chartbreak. Ich habe auch schon ein bisschen erzählt. Und ja, ich freue mich wahnsinnig, dass ihr da seid. Und es ist mir eine Ehre, für euch montags von 22 bis 0 Uhr den Chartbreaker zu präsentieren. Die tollen Interpreten einfach, sag ich mal, vertreten für 2 Stunden vorzustellen und euch näher zu bringen. Es gibt ja auch sehr, sehr viele tolle Fakten über die ein oder andere Interpreten oder Songs. Genau, auf Platz 16, Boulevard of Broken Dreams von Green Day. Da habe ich euch ja vorher schon gesagt, ein Re-Entry, also quasi einer, der von nirgendswoher jetzt wieder in die Top 100 bzw. in die Top 30 reingesprungen ist, der aber davor schon mal dort drin war. Und zwar genau gesagt 22 Wochen. Beste Platzierung bisher, Platz 13, also nur 3 Plätze oberhalb eingesprungen der besten Platzierung. Also das kann auch nicht jeder von sich behaupten. Auf Platz 15, letzte Woche auf Platz 13, um 2 Plätze verschlechtert. AK Außer Kontrolle und Shireen David mit LNDB. 4 Wochen dabei, beste Platzierung, und zwar gleich in der Startwoche war der Platz Nummer 2. Also wer den Song noch nicht kennt, ich finde ihn gar nicht so übel für das, dass er gleich so einen richtigen neuen Song hat. Und er ist auch mit E markiert. Also E bei Spotify heißt erotische Inhalte. Ja, also deswegen der Chartbreaker auch von 22 bis 0 Uhr, weil halt dann doch kleine Obszönitäten hin und wieder mal in den Songs vorkommen. Meine Güte, ich spreche heute geschwollen, aber es macht mir wirklich wahnsinnig Spaß, für euch heute da zu sein. Jetzt Platz 16 und 15.
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So, jetzt wusstet ihr, warum es mit E markiert ist. Also es kommt wirklich ganz oft vor, dass sie mit E markiert sind, vor allem gerade in den Sommermonaten, wenn sie dann so ein bisschen Hardcore-mäßig unterwegs sind. Ja. Auf Platz 14 ein Megasong, der bekannt ist von Netflix, von den Cast, also von Serien, sage ich jetzt mal so. Letzte Woche auf Platz 11, 3 Plätze verschlechtert. Hunter X, EJ, Andre, Nuna, Ray, Amy und die K-Pop Damon Hunters Cast mit Golden. 46 Wochen dabei, beste Platzierung. Ein vielfaches Mal Platz 1. Und warum? Ich habe es ja schon oft erklärt, aber es ist mir wichtig, dass das wirklich auch verstanden wird oder auch, ja, es ist einfach so, dieser Song spielt in einer Serie oder ist in der Serie diese Anfangssequenz oder auch die Endsequenz. Und desto mehr man diese Serie anschaut oder auch die Trailer, spielt ja dann auch eine große Rolle, anhört oder anschaut, desto mehr werden diese Songs gespielt und fallen dann natürlich in den großen Pott. Und dann ist nicht nur ein, zwei kleine Chips da drin, sondern dann sind es tonnenweise Chips. Und diese Chips sorgen dann dafür, sage ich jetzt mal einfach sinnbildlich, dass dieser Song ganz weit vorne landet. Und dieser Song wird noch ganz lange relativ weit vorne mit dabei sein. Ich könnte mir sogar vorstellen, Leute, dass der Song nochmal so in die Vorzehnerzone eintritt und sich da nochmal richtig festsetzt. Gerade so im Ende Sommer, Anfang Herbst, wenn dann wieder die Zeit ist, dass man mehr Streaming anschaut, weil man ja sonst nichts Besseres zu tun hat. Genau. Ja, auf Platz 13, letzte Woche auf Platz 12, Temper City mit Self Aware. 5 Wochen dabei, beste Platzierung, letzte Woche Platz 12. Auch ein sehr interessanter Song, wie ich finde. So, ab durch die Mitte mit Platz 14 und 13.

0: So, das war Tempest City mit Self-Aware. Ein Megasong, den man so ein bisschen in diese Szene von 50 Shades of Grey eigentlich einordnen kann. Genau. Auf Platz 12 haben wir auch einen Megasong. Let's Run Off auf Platz 9. Drei Plätze verschlechtert. Ray mit Where is My Husband. 34 Wochen dabei. Beste Platzierung bisher auf Platz 2. Auch wirklich ein Hit-Garant, die Ray. Auf Platz 11, letzte Woche auf Platz 10, Alex Warren mit Ordinary. 66 Wochen dabei, beste Platzierung, 8-mal hintereinander Platz 1 eingenommen für sich. Auch ein mega, mega Song. Und ich muss sagen, Alex Warren, auch ein wirklicher Ausnahmekünstler. Genau, wir starten direkt durch, beziehungsweise, ich glaube, ich mache das einfach so. Schaut mal auf euren Radiosender, den ihr gerade anhabt. Auf den sogenannten Sendeplan. Da stehen ganz tolle Sendungen drin, tolle Moderatoren, mega Formate, muss man wirklich so sagen. So kleine Beispiele kann ich euch mal nennen. Dienstag zum Beispiel von 20 bis 22 Uhr unser Heiko, unser Music Just for Fun Man. Am Mittwoch das Bergfest von 20 bis 22 Uhr. Liebe Grüße wieder ins Lande, wollte ich gerade sagen, zu meinen Kollegen. Ja, wir knobeln ja immer wieder mal aus, wer senden muss, darf, kann, soll oder so. Genau, am Donnerstag unser Retro-Chartmann, unser lieber Thomas Flegel von 20 bis 22 Uhr. Am Freitag die liebe Sabine von 18 bis 22 Uhr mit Sabines Wochenende. Am Samstag von 10 bis 12 der liebe Harald Guttner mit Moin Moin. Von 15 bis 18 Uhr, auch wenn keine Bundesliga stattfindet, das Runde muss ins Eckige. Auch mit unserem lieben Team, unserem tollen Team, dem lieben Marco, liebe Grüße, dem lieben Klaus, liebe Grüße und natürlich der Franzi, liebe Grüße. Und wir haben uns auch einiges einfallen lassen für außerhalb der Saison. Genau. Dann am Sonntag von 8 bis 10 der liebe Andreas Hoffmann, der Wachermacher. Also wenn ihr nicht wach seid, er bekommt euch natürlich. Und wenn es zur Not eine Schüssel Wasser über den Kopf ist, eine schöne Musikszene über den Kopf ist, er kriegt euch auf jeden Fall immer wach. Am Montag von 18 bis 19 Uhr unser lieber Jack mit den Kult 80ern. Und dann bin ich ja wieder da von 22 bis 0 Uhr der Chartbreaker. Und dann geht's rasant ins 11. Jahr, würde ich mal einfach so sagen. Jetzt ab durch die Mitte mit Platz 12 und 11 für euch.
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0: interviewen wollen.
1: So, wir sind jetzt schon in den Zehner eingedrungen. Also in die Zehnerplatzierung meinte ich natürlich. Nicht, dass ich jetzt noch ein E bekomme, ein grünes. Ja, Spaß. Ja, auf Platz 10 Taylor Swift mit The Fate of Ophelia. 32 Wochen dabei. Beste Platzierung, Platz 1. Das gleich auch in der Einsteigerwoche. Letzte Woche noch auf Platz 8. Ja, zwei Plätze verschlechtert, aber das sagt noch lange nichts aus. Die Top 10 sind genial. Ja, Taylor Swift ja damals mit 8 Songs eingestiegen in die Singlecharts und gleich mit ihrem Album auch in die Albumcharts auf Platz 1 eingerückt. Auf Platz 9, letzte Woche auf Platz 16, ein Mega-Erfolg. Michael Jackson mit Beat It. 38 Wochen dabei, beste Platzierung bisher, Platz 2. Aber ist klar, Michael Jackson ist ja jetzt momentan das reißende Musical, sage ich jetzt einfach mal, oder Festival und natürlich auch die Musicals in Hamburg. Das darf man auch nicht vergessen. Die zählen natürlich auch dann dazu, wie häufig die gespielt worden sind, wie viele Besucher dabei waren auf dem Konzert und so weiter. Und deswegen jetzt auch wieder mittendrin anstatt nur dabei. Sagt man doch irgendwie sogar. Platz 10 für euch.
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0: Ja, Beat It von Michael Jackson, auch ein Megasong. Also ich habe ja eigentlich so ein bisschen meine eigenen Lieblingssongs von Michael Jackson, so zum Beispiel Care About Us oder Heal the World oder so, ja, das sind auch so meine Favoriten. Beat It gehört eigentlich schon auch ein bisschen dazu, jetzt hätte ich wieder die Kurve kriegt. Platz 8 für euch, Alex Warren mit Fever Dream, 11 Wochen dabei, beste Platzierung, Platz 5. Letzte Woche Platz 7, also um einen Platz verschlechtert. Aber da ist noch nicht aller Tage Abend. Da können wir noch rechnen, dass der vielleicht sogar noch mal auf Platz 5 oder 6 vorrückt. Auf Platz 7, letzte Woche auf Platz 2. Da habe ich mich jetzt doch schon gewundert, als ich das gesehen habe. 2 Wochen dabei, beste Platzierung, Einsteigerplatz. Platz 2, Vermisse von Darden und Asset. Eigentlich ja kein schlechter Song, muss ich sagen. Aber hört es euch selber an.
1: Platz 8.

0: Ja, jetzt kommt der zweite Titel von Dominik Fick, und zwar Baby Doll. Ich finde den eigentlich echt cool, weil er irgendwie so ein bisschen aus der Reihe tanzt. Ja, 13 Wochen dabei, Platz 2, bisher die beste Platzierung. Letzte Woche auf Platz 5 einen Platz nach hinten verschlechtert. Aber das sagt noch lange nichts aus. Auf Platz 5 ein weiterer Song von Michael Jackson, Billie Jean. 54 Wochen dabei, beste Platzierung, Platz 2. Letzte Woche auf Platz 6, also um einen Platz wieder verbessert. Aber er kam ja auch schon von ganz hinten an. Also kann man da auch noch hoffen und denken, dass er noch ziemlich weit nach vorne kommen wird. Ja, ich würde sagen, hören wir doch direkt mal rein, verlieren wir keine Zeit, weil wir sind ein bisschen hinten dran. Weil, ja, der kleine Sascha natürlich wieder babbeln muss. Logisch.
1: Platz 6.

So, wir sind bei Platz 4 gelandet. Um so ein bisschen spannender zu machen, melde ich mich gleich hier mit Platz 4 und Platz 3. Auf Platz 4, letzte Woche auf Platz 4, Tame Impala mit Dracula. Ein eigentlich mystischer, cooler Song. 14 Wochen dabei, beste Platzierung, Platz 1. Ebenfalls auch direkt in der Einstiegswoche. Auf Platz 3, ebenfalls auf Platz 3 geblieben, Sarah Larson mit Lush Life. 74 Wochen dabei, beste Platzierung bisher, Platz 1. Und das auch nicht nur einmal. Und ich würde sagen, wir spielen die zwei Songs erstmal richtig ab hier.

0: So, jetzt sind wir schon in den Gefilden der Platzierung 2 und 1. Ja, ihr wisst ja, ich mache es ja immer spannend. Okay, auf Platz 2 ein Neueinsteiger, und zwar der einzige dieser Woche, Cave and Amo mit Casa Cuba. Eine Woche dabei, deswegen auch jetzt die beste Platzierung ever. Ja gut, okay, ich gebe es jetzt zu, ich gebe euch auch gleich Platz 1 bekannt. Und zwar ein alter Bekannter, seit 17 Wochen dabei, jetzt schon die dritte Woche am Stück auf Platz 1. Justin Bieber featuring Nicki Minaj mit Beauty and a Beat. Eigentlich finde ich den Song richtig cool, weil es wirklich so eine richtige, ja, wie soll ich sagen, für die Ohren was richtig Spannendes ist. Wenn ihr mal mit dem Headset hört oder mit den Kopfhörern, dann werdet ihr feststellen, was ich meine. So, ich würde sagen, wir spielen jetzt Platz 2 und 1 und dann bin ich nochmal da und ja, ich wünsche euch viel Vergnügen.
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So, das war die aktuelle Nummer 1 der deutschen offiziellen Singlecharts. Ja, ich möchte mich recht herzlich bei euch bedanken, dass ihr eingeschaltet habt an unserem Jubiläumstag des Chartbreakers. Vielen, vielen Dank dafür. Vielen Dank, dass ihr uns unterstützt. Vielen Dank auch an meinen lieben Verteiler, den Andreas Hoffmann, für die zuverlässige Verteilung jede Woche an die Radiostation. Vielen, vielen Dank. Auch herzlichen Dank an das Laut FM Stationsnetzwerk, dass ihr meinen Chartbreaker aufgenommen habt, dass ihr mir eine Heimat gegeben habt. Vielen, vielen Dank dafür. Und ja, exklusiv gibt es den Chartbreaker dann natürlich auch auf der LautFM Stationsnetzwerk, genauso wie auch die Fußballsendung. Genau, nur mal so kurz am Rand erwähnt. Ich wünsche euch eine gute Nacht, passt auf euch auf und ich hoffe, wir sehen uns in Neustadt in Holstein dann am 13.06. Ich würde mich wirklich sehr, sehr freuen. Karten gibt's, wie gesagt, über steffifeste.com und ja, macht's gut, bleibt mir gewogen, bleibt gesund, Bussi Bussi, ciao ciao, passt auf euch auf und wir hören und sehen uns nächste Woche Montag 22 bis 0 Uhr. Dran denken, ist der Pfingstmontag, also frei, frei. Also bis dann, ciao ciao, Bussi Bussi, euer Sascha Mario Kassner aus dem Illertal, aus dem Sendestudio in Weißenhorn.

0: Mach's gut, bleib laut.
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2: Herzen, scheiß drauf. 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
1: 22 Uhr.
2: Tschüss, macht's gut, selbe Stelle, selbe Welle.

0: Also, liebe Freunde, das kann ja wohl nicht angehen. Die Zahlen, die gingen ja eben erstaunlicherweise runter. Ihr seid wohl alles keine Hamburger Zuhörer. Also in Hamburg wäre das eine ganz coole Sache. Aber nicht hier.
1: Tja, was soll man dazu sagen? Auf jeden Fall werden wir da mal jemanden fragen, der sich damit auskennt.
2: Ich war als Kind sehr hässlich. Ich sollte auf ein Poster für eine Kampagne für Empfängnisverhütung. Meine Mutter hat sich auch geweigert, mich zu stillen. Da hat es mein Vater getan. Daher diese Angewohnheit. Ich habe schon mit 3 Jahren schwimmen gelernt. Es war ganz einfach. Das Schwierigste war, aus dem Sack herauszukommen.

0: Als ich 6 Jahre alt war, stand die Kellertür offen. Und meine Eltern hatten immer gesagt, geh nie durch diese Kellertür. Geh nie durch diese Kellertür. Aber ich bin hindurchgegangen. Und ich habe Dinge gesehen, die ich noch nie gesehen hatte. Bäume, Straßen. Von da an beobachteten meine Eltern jeden meiner Schritte. Immer wenn ich die Straße überquerte, schlossen sie Wetten ab. Als ich 14 war, sollte ich in die Schule. Aber ich hatte nichts anzuziehen. Und meine Mutter sagte, warum ziehst du nicht Großvaters Sachen an? Also nahm ich eine Schaufel.
1: Also das mit der Schaufel habe ich jetzt nicht ganz verstanden. Aber vielleicht bin ich auch zu blond. Man weiß es ja nicht, was die Haarfarbe angeht. So, jetzt haben wir mal was anderes wieder, und zwar Pet Shop Boys mit, es gibt ja auch die schöne Zigarettenmarken, Go West. So, und der liebe Peter.
2: Dann kommen die Ali und die Döner Boys mit Döner oder was?
1: Also, wenn ihr nicht wisst, was ihr heute Abend essen wollt, schmeckt wunderbar.

pass auf, ich nehme mal Flammbrot und so, ich mache auf und so weiter, dann kommt Salat rein und so weiter, ja? Ich mache ein bisschen Salat um, dann mache ich Fleisch, dann kommt Soße weiß, dann kommt Soße rot, dann kommt oben noch schön drauf, schön Pulverrot und feurig für Zunge und so weiter. Und dann mache ich schön fertig und so weiter, mach heiß und dann kriegst du in Hand und dann kannst du Muffel Muffel machen oder was?

0: Ja, so stöhne ich ab und zu auch mal. Also jetzt kommt wieder Undercover. This Way It Is. Hört sich ja fast so an wie ein Titel von Elvis. Und du hast...
1: Andrea Berg macht denn weiter mit. Du hast mich tausendmal belogen.
0: Peter, würde ich doch nie tun.

0: Ja, wenn man mich tausendmal gewogen hat, dann kommt auch nicht mehr bei herum. Ja, es ist ja fürchterlich, ist das ja. So, du wolltest, ja, dann mal los.
1: Robbie Williams meint jetzt mit Ghost. Entweder sieht er Geister oder will was über Geister erzählen
0: Wir können
1: oder
0: ja heute
1: so.
0: Abend noch einen schönen Geisterfilm gucken. Und dann kommt
1: Jones?
0: George Jones, The Race in On. Ist on. Der Regen ist an. Na, dann mal los.
1: Regen?
0: Na, wenn das stimmt, keine Ahnung.

0: da kommt gerade einer wieder richtig in die Tür. Na, erfolgreich?
1: Ja.
0: Prima. So, dann bist du hier mit dran, Peter. Ja.
2: Cliff Richard macht gleich weiter mit Congratulation.
0: Tja, alle, die da draußen Geburtstag haben, ein Gruß an alle. Nicht? Und viel Spaß heute Abend, Hanni und Sandra, bei ihrem schönen Essen. Nur mal kurz erwähnt. So, und danach komme ich noch mal ganz schnell mit Elvis, In Your Arms, ein Mix. Und dann verabscheuen wir uns auch schon von euch.

0: So, jetzt haben wir noch zwei Minuten, um das letzte Stück zwar anzuspielen, aber ich gehe da mal von aus, dass wir es dann auch abbrechen dürfen. So, ich sage euch schon mal Tschüss, bis Montag, 10 Uhr, wenn alles klappt, auch hier bei Radio Clan. Und ja, das war's dann eigentlich schon von mir. Und dann nochmal schnell den Peter und dann spielen wir es an.
1: Tschüss. Ein schönes Wochenende wünsche ich allen Zuhörern.
0: Genau.
1: Mit Ryan Paris, Dolce Vita, beenden wir die Sendung.
0: Bis dahin.
1: Freitag.
0: Tschüss.
1: Tschüss.

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0: jetzt Falcon mit Out of the Dark. Ich begrüße natürlich auch alle neu zugeschalteten Hörer jetzt zu meiner Sendung. Am Mic ist eure Anne.
1: Ich bin bereit.

Das ist jetzt Dance Heaven. Für jetzt, für immer. Und danach geht's weiter mit Gina T, mit In My Fantasy und als drittes DJ Herz Beat mit Canto per T.

habe ich hier Modern Talking mit Your Air Not Alone. Danach folgt E-Type mit Angel Crying.

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1: Jetzt habe ich hier Ben Zucker, Sarah Zucker mit Perfect.
0: So viele knapp verpasste Chancen, denke ich, und dann kommst du.